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1: Ich bin Hendrik Daum. Die iranischen Revolutionsgarden haben vor kurzem die vollständige Schließung der Straße von Hormuz bekannt gegeben. Die Sperre der für den Handel wichtigen Meerenge gelte bis auf Weiteres, heißt es. Zuvor seien Warnschüsse auf ein Schiff abgefeuert worden, das eine nicht genehmigte Route befahren habe. Schon zuvor hatte sich der Konflikt zwischen Iran und den USA weiter verschärft. Irans neuer oberster Führer Mojtaba Khamenei kündigte Rache an für die Tötung seines Vaters durch die US-israelischen Angriffe. CSU-Chef Söder spricht sich klar dafür aus, Minijobs beizubehalten. Denn, so Söder, eine Abschaffung der Minijobs würde wichtigen Branchen wie der Gastronomie, dem Einzelhandel oder der Landwirtschaft schwer schaden. Die schwarz-rote Koalition prüft derzeit, ob Minijobs in die Rentenversicherung einbezogen werden könnten. Dieses Vorhaben begrüßt der Sozialverband Deutschland ausdrücklich als wichtigen Schritt gegen Altersarmut, besonders für Frauen. Nach dem mutmaßlichen Brandanschlag auf die Bahnstrecke zwischen Düsseldorf und Köln läuft der Bahnverkehr seit dem Abend dort wieder. Die wichtige Verbindung wurde vermutlich durch einen vorsätzlichen Akt lahmgelegt. Im Internet ist ein Bekennerschreiben einer linksextremen Gruppe aufgetaucht. Sie schreiben darin, dass sie Brandsätze in Kabelschächten deponiert und gezündet hätten. Der Staatsschutz ermittelt. Im unterfränkischen Kitzingen ist ein 19-Jähriger der Polizei davongerast und hat danach einen Unfall gebaut. Die Polizei wollte ihn stoppen, weil das Auto wohl mit falschem Namen gemietet wurde. Bei seiner Flucht krachte er erst gegen eine Leitplanke und dann in ein anderes Auto. Der 19-Jährige, sein gleichaltriger Beifahrer und die Fahrerin des anderen Autos wurden leicht verletzt. Die Polizei hat den jungen Mann vorübergehend festgenommen und ermittelt jetzt gegen ihn, unter anderem wegen Betrugs und Gefährdung des Straßenverkehrs. England ist ins Halbfinale der Fußball-WM eingezogen. Das Team von Trainer Thomas Tuchel setzte sich gegen Norwegen mit 2:1 nach Verlängerung durch. Beide Tore für England schoss Jude Bellingham und England trifft im Halbfinale am Mittwoch auf den Sieger der Viertelfinalpartie, Argentinien gegen die Schweiz, und die ist gerade eben angepfiffen worden.
0: Das Wetter.
1: Im Moment ist der Himmel überwiegend klar bei Tiefstwerten zwischen 17 und 10 Grad. Heute am Sonntag geht es dann wieder sonnig weiter bei Temperaturen zwischen 28 und 34 Grad. Auch der Montag bringt Sonnenschein von früh bis spät. Es wird noch ein bisschen heißer, bis 36 Grad. Ab Dienstag kann es dann erste Gewitter geben.
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1: Ich bin Hendrik Daum. Diese Aussage von Volkswagen-Chef Blume kommt überraschend, denn er hat sich kritisch über Werksschließungen geäußert. Blume sagte der Bild am Sonntag, es gebe intelligentere Lösungen, als Werke dicht zu machen, und weitere Einsparungen an den Standorten könnten der bessere Weg sein. Der Sparplan bei VW sieht unter anderem vor, zehntausende Stellen zu streichen und die Modellflotte deutlich zu verkleinern. Neue Eskalation im Konflikt zwischen den USA und dem Iran. Das US-Militär hat wieder damit begonnen, massiv iranische Stellungen anzugreifen. Die derzeitigen Angriffe, heißt es, seien eine Reaktion, nachdem der Iran ein Containerschiff in der Straße von Hormuz beschossen hat. An Bord soll ein Feuer ausgebrochen sein. Schon vor Beginn der neuen US-Luftschläge haben die iranischen Revolutionsgarden bekannt gegeben, dass die Straße von Hormuz bis auf Weiteres geschlossen wird. Der Sozialverband Deutschland stellt sich hinter die geplante Reform der Minijobs. Die sollen nämlich im Gegensatz zu jetzt voll rentenversicherungspflichtig werden. Das sei ein wichtiger Beitrag, um Altersarmut zu bekämpfen, heißt es. CSU-Chef Söder hält dagegen an den bisherigen Minijobs fest und warnt vor negativen Folgen für Gastronomie, Handel und Landwirtschaft. Nach dem Großbrand am Freitagabend im Nürnberger Süden sucht die Polizei jetzt nach Zeugen. Das Feuer war aus noch unbekannter Ursache auf dem Gelände der früheren Westernstadt Foxville Ranch ausgebrochen. Viele der leerstehenden Holzgebäude brannten nieder. Die Flammen griffen auch auf den umliegenden Wald in der Nähe des Messegeländes über. Ein Campingplatz und ein Open-Air-Konzert mussten geräumt werden. 380 Feuerwehrleute waren im Einsatz. Verletzt wurde zum Glück niemand. England ist ins Halbfinale der Fußball-WM eingezogen. Das Team von Trainer Thomas Tuchel setzte sich gegen Norwegen mit 2:1 nach Verlängerung durch. Beide Tore für England schoss Jude Bellingham. Im Halbfinale am Mittwoch treffen die Engländer dann auf den Sieger der aktuell laufenden Viertelfinalpartie, Argentinien gegen die Schweiz. Hier ist gerade Halbzeit und die Argentinier führen mit 1:0.
0: Das Wetter.
1: Wolkenlos und mit Frühwerten zwischen 17 und 10 Grad, so geht's rein in diesen Sonntag. Ja, und der zeigt sich heute wieder überall sonnig bei Temperaturen zwischen 28 und 34 Grad. Auch morgen zum Wochenstart gibt's Sonnenschein von früh bis spät und es wird noch ein bisschen heißer bis 36 Grad. Ab Dienstag kann's dann erste Gewitter geben.
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1: Ich bin Hendrik Daum. Diese Aussage von Volkswagen-Chef Blume kommt überraschend, denn er hat sich kritisch über Werksschließungen geäußert. Blume sagte der Bild am Sonntag, es gebe intelligentere Lösungen als Werke dicht zu machen und weitere Einsparungen an den Standorten könnten der bessere Weg sein. Der Sparplan bei VW sieht unter anderem vor, zehntausende Stellen zu streichen und die Modellflotte deutlich zu verkleinern. Neue Eskalation im Konflikt zwischen den USA und dem Iran.

0: Das US-Militär hat wieder damit begonnen, massiv iranische Stellungen anzugreifen. Die derzeitigen Angriffe, heißt es, seien eine Reaktion, nachdem der Iran ein Containerschiff in der Straße von Hormuz beschossen hat. An Bord soll ein Feuer ausgebrochen sein. Schon vor Beginn der neuen US-Luftschläge haben die iranischen Revolutionsgarden bekannt gegeben, dass die Straße von Hormuz bis auf Weiteres geschlossen wird. Der Sozialverband Deutschland stellt sich hinter die geplante Reform der Minijobs. Die sollen nämlich im Gegensatz zu jetzt voll rentenversicherungspflichtig werden. Das sei ein wichtiger Beitrag, um Altersarmut zu bekämpfen, heißt es. CSU-Chef Söder hält dagegen an den bisherigen Minijobs fest und warnt vor negativen Folgen für Gastronomie, Handel und Landwirtschaft. Nach dem Großbrand am Freitagabend im Nürnberger Süden sucht die Polizei jetzt nach Zeugen. Das Feuer war aus noch unbekannter Ursache auf dem Gelände der früheren Westernstadt Foxville Ranch ausgebrochen. Viele der leerstehenden Holzgebäude brannten nieder. Die Flammen griffen auch auf den umliegenden Wald in der Nähe des Messegeländes über. Ein Campingplatz und ein Open-Air-Konzert mussten geräumt werden. 380 Feuerwehrleute waren im Einsatz. Verletzt wurde zum Glück niemand. England ist ins Halbfinale der Fußball-WM eingezogen. Das Team von Trainer Thomas Tuchel setzte sich gegen Norwegen mit 2:1 nach Verlängerung durch. Beide Tore für England schoss Jude Bellingham. Im Halbfinale am Mittwoch treffen die Engländer dann auf den Sieger der aktuell laufenden Viertelfinalpartie, Argentinien gegen die Schweiz. Hier ist gerade Halbzeit und die Argentinier führen mit 1:0.
1: Das Wetter.
0: Wolkenlos und mit Frühwerten zwischen 17 und 10 Grad, so geht's rein in diesen Sonntag. Ja, und der zeigt sich heute wieder überall sonnig bei Temperaturen zwischen 28 und 34 Grad. Auch morgen zum Wochenstart gibt's Sonnenschein von früh bis spät und es wird noch ein bisschen heißer bis 36 Grad. Ab Dienstag kann's dann erste Gewitter geben.
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1: Ich bin Moritz Einzel. Guten Morgen. Das Halbfinale bei der Fußball-WM ist komplett. Argentinien ist als letztes Team unter die besten vier vorgestoßen. Der Titelverteidiger besiegte im Viertelfinale die Schweiz mit 3:1 nach Verlängerung. Zuvor hatte bereits England die Norweger besiegt mit 2:1 nach Verlängerung. Am Mittwoch spielen damit England und Argentinien gegeneinander um den Finaleinzug. Bereits am Dienstag bestreiten Frankreich und Spanien das andere WM-Halbfinale. Im vergangenen Juni mit der extremen Hitzewelle hat es bundesweit mindestens 99 Badetote gegeben. Damit sind so viele Menschen ertrunken wie in keinem anderen Juni seit 2003. Das hat die Deutsche Lebensrettungsgesellschaft mitgeteilt. Präsidentin Vogt forderte, die eigenen Fähigkeiten realistisch einzuschätzen und auf riskante Aktionen zu verzichten. Dies betreffe vor allem Jungen und Männer, denn über 90% der Todesopfer im Juni waren männlich. Diese Aussage von Volkswagen-Chef Blume kommt überraschend, denn er hat sich kritisch über Werksschließungen geäußert. Blume sagte der Bild am Sonntag, es gebe intelligentere Lösungen, als Werke dicht zu machen. Und weitere Einsparungen an den Standorten könnten der bessere Weg sein. Der Sparplan bei VW sieht unter anderem vor, Zehntausende Stellen zu streichen und die Modellflotte deutlich

0: zu verkleinern. Das US-Militär hat in der Nacht erneut Ziele im Iran angegriffen. Die Attacke, heißt es, sei eine Reaktion auf einen Angriff der iranischen Revolutionsgarden auf ein Containerschiff in der Straße von Hormuz. David Riemer berichtet.
1: Ein Besatzungsmitglied wird vermisst, das Schiff ist wegen eines Feuers und schwerer Schäden nicht mehr fahrbereit. Der Iran erklärte dagegen, Warnschüsse auf ein Schiff abgegeben zu haben, das die maritime Sicherheit gefährdet habe. Die Revolutionsgarden kündigten an, die Straße von Hormuz bis auf Weiteres zu schließen und mit weiteren Attacken zu reagieren, falls die USA erneut angreifen.
0: Nach dem Großbrand am Freitagabend im Nürnberger Süden sucht die Polizei nach Zeugen. Das Feuer war aus noch unbekannter Ursache auf dem Gelände der früheren Westernstadt Foxville Ranch ausgebrochen. Viele der leerstehenden Holzgebäude brannten nieder. Die Flammen griffen auch auf den umliegenden Wald in der Nähe des Messegeländes über. Ein Campingplatz und ein Open-Air-Konzert mussten geräumt werden.
2: Das Wetter.
0: Auch heute am Sonntag geht's im ganzen Freistaat sonnig weiter bei Badeseetemperaturen zwischen 28 und 34 Grad. Auch morgen zum Wochenstart gibt's Sonnenschein von früh bis spät und es wird noch ein bisschen heißer bei bis zu 36 Grad. Am Dienstag kann's dann erste Gewitter geben.
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1: Ich bin Moritz Einzel. Guten Morgen. Bei der Fußball-WM hat die Schweiz die Sensation verpasst und ist im Viertelfinale an Weltmeister Argentinien gescheitert. In Kansas City unterlagen die Eidgenossen den Argentiniern in Unterzahl mit 1:3 nach Verlängerung. Torwart Gregor Kobel von Borussia Dortmund war dennoch stolz auf sein Team.
2: Ich bin riesig stolz sogar auf die Mannschaft, auch wie wir heute wieder das ganze Turnier sowieso, dass wir es geschafft haben, bis dahin zu kommen. Dass wir so lange gekämpft haben, bis am Schluss alles versucht haben, alles hingegeben haben.
1: Argentinien trifft nun im Halbfinale am Mittwoch auf England. Die von Thomas Tuchel trainierten Engländer hatten zuvor in Miami Norwegen mit 2:1 nach Verlängerung besiegt. Das erste WM-Halbfinale bestreiten am Dienstag Frankreich und Europameister Spanien. Das US-Militär hat in der Nacht erneut Ziele im Iran angegriffen. Laut dem US-Regionalkommando war die Attacke eine Reaktion auf einen Angriff der iranischen Revolutionsgarden auf ein Containerschiff in der Straße von Hormuz. Ein Besatzungsmitglied wird vermisst, das Schiff ist schwer beschädigt. Im vergangenen Monat mit seiner extremen Hitzewelle sind bundesweit so viele Menschen ertrunken wie seit mehr als 20 Jahren in keinem Juni. Nach Angaben der Deutschen Lebensrettungsgesellschaft starben mindestens 99 Menschen. Die DLRG warnt, dass bei weiteren Hitzewellen erneut viele Menschen im Wasser ums Leben kommen könnten. Besonders betroffen waren Männer und junge Menschen. VW-Chef Blume will nach eigenen Angaben Werksschließungen vermeiden. Der Bild am Sonntag hat er gesagt, es gebe intelligentere Lösungen, als Werke zu schließen. Volkswagen müsse die Kosten weiter senken, habe da aber bereits deutliche Fortschritte gemacht. Der Sparplan bei VW sieht unter anderem vor, zehntausende Stellen zu streichen und die Modellflotte deutlich zu verkleinern. Nach dem mutmaßlichen Brandanschlag auf die Bahnstrecke zwischen Düsseldorf und Köln läuft der Bahnverkehr seit dem Abend wieder. Die wichtige Verbindung wurde vermutlich durch einen vorsätzlichen Akt lahmgelegt. Im Internet ist ein Bekennerschreiben einer linksextremen Gruppe aufgetaucht. Sie schreibt darin, dass sie Brandsätze in Kabelschächten

0: Insekten deponiert und gezündet habe. Der Staatsschutz ermittelt.
1: Das Wetter.
0: Auch heute am Sonntag geht's im ganzen Freistaat sonnig weiter bei Badeseetemperaturen zwischen 28 und 34 Grad. Auch morgen zum Wochenstart gibt's Sonnenschein von früh bis spät und es wird noch ein bisschen heißer bei bis zu 36 Grad. Am Dienstag kann's dann erste Gewitter geben.
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1: Ich bin Moritz Einzel. Guten Morgen. Bei der Fußball-WM hat Argentinien am frühen Morgen das Halbfinale erreicht. Der Titelverteidiger besiegte im Viertelfinale die Schweiz mit 3:1 nach Verlängerung. Der Schweizer Keeper Gregor Kobel war trotz der Niederlage stolz auf sein Team.
2: Ja, ich bin riesig stolz auf die Mannschaft, auf die Einstellung, auf die Art und Weise, wie wir auf dem Platz waren. Tut mega weh, jetzt natürlich jetzt so ausscheiden.
1: Bereits zuvor gewann England gegen Norwegen 2:1 nach Verlängerung. Thomas Tuchel, der Coach der Three Lions, war zufrieden mit dem Ergebnis, aber nicht mit der Leistung.
3: We made life very, very difficult for ourselves today. The result is fantastic. We're in the last four. It's amazing, but not happy with the performance.
1: Im WM-Halbfinale am Mittwoch trifft England auf Argentinien. Schon am Dienstag spielt Frankreich gegen Spanien. Im Juni sind in Bayern so viele Menschen ertrunken wie in kaum einem anderen Bundesland. Die Deutsche Lebensrettungsgesellschaft zählte 21 Tote im Freistaat. Nur in Nordrhein-Westfalen war es noch einer mehr. Die meisten Badetoten waren der DLRG-Auswertung zufolge jung und männlich. Das US-Militär hat wieder den Iran angegriffen. Laut US-Zentralkommando sind die neuen Attacken eine Reaktion darauf, dass der Iran ein Containerschiff in der Straße von Hormuz beschossen hat. An Bord soll ein Feuer ausgebrochen sein, ein Besatzungsmitglied wird vermisst. Volkswagen-Chef Blume hat sich kritisch über Werksschließungen geäußert. Blume sagte der Bild am Sonntag, es gebe intelligentere Lösungen, als Werke dicht zu machen. Stattdessen könnten weitere Einsparungen an den Standorten der bessere Weg sein. Zuletzt war darüber spekuliert worden, dass der VW-Vorstand Werke in Hannover, Zwickau, Emden und Neckarsulm schließen könnte. Ein generelles Tempolimit ist seit langem in der politischen Debatte und ein solches Tempolimit könnte einer Studie zufolge die Zahl der Unfallopfer um bis zu 90 pro Jahr senken. Von der Björn-Steiger-Stiftung hieß es, bei einer Maximalgeschwindigkeit von 130 km/h wären es 25-30% weniger Getötete auf Bundesautobahnen. Für eine Einzelmaßnahme eine beachtliche Wirkung.
0: Das Wetter.
1: Auch heute am Sonntag geht's im ganzen Freistaat sonnig weiter bei Badeseetemperaturen zwischen 28 und 34 Grad. Auch morgen zum Wochenstart gibt's Sonnenschein von früh bis spät und es wird noch ein bisschen heißer bei bis zu 36 Grad. Am Dienstag kann's dann erste Gewitter geben.
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Einen wunderschönen guten Morgen mit Radio ISW am Sonntag, den 12. Juli. Es ist unglaublich, wie schnell heuer die Zeit vergeht. Der 12. Juli ist schon wieder. Sonnenaufgang war heute in Mühldorf um 5.22 Uhr. Sonnenuntergang ist heute in Mühldorf um 21.08 Uhr. Für heute sind in der Kreisstadt satte 16 Sonnenstunden vorausgesagt. Wir haben wieder aktuell abnehmenden Mond. Der nächste Neumond ist dann am 14. Juli. Theresa Kölbl wünscht einen wunderschönen Sonntag mit Radio ISW.

0: Wahnsinn oder Liebe? Das ist die Frage. Semino Rossi war das noch. Einen schönen guten Morgen am Sonntag, den 12. Juli. In Amerika wird heute der Tag der Einfachheit begangen. Also das Gegenteil von kompliziert. Ich halt mit dran und spiele für Sie ganz einfach die beste Musik zum Frühschoppen. Versprochen. Geburtstag gefeiert wurde gestern bei Melissa Naschenweng. Sie ist am 11. Juli 1990 geboren. Die Alpenbarbie wurde gestern also 36 Jahre alt. Wenn auch Sie heute oder in den vergangenen Tagen Geburtstag hatten, alles Gute und gesund bleiben. Und jetzt gibt's wieder das aktuelle Horoskop für den heutigen Sonntag.
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2: 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Widder.
3: Einer Ihrer Mitmenschen freut sich über mehr Zuwendung. Schenken Sie Ihrem Gegenüber ein offenes Ohr und stehen Sie ihm mit Rat und Tat zur Seite.
2: Stier.
3: Sie haben das Bedürfnis nach viel Harmonie und finden sie im Kreise der Familie. Ein leckeres gemeinsames Abendessen rundet den Tag ab.
2: Zwillinge.
3: Ihre Launen sind für manche Mitmenschen kaum zu ertragen. Gehen Sie in sich und fragen Sie sich, was dahinter steckt. Vielleicht Unzufriedenheit mit sich selbst?
2: Krebs.
3: Heute tun sich einige neue Möglichkeiten für Sie auf. Packen Sie günstige Gelegenheiten beim Schopf.
2: Löwe.
3: Ihr Tatendrang wird durch einige Hindernisse gebremst. Das passt Ihnen gar nicht. Sie reagieren gereizt.
2: Jungfrau.
3: Heute ist es wichtig, sich auch mal Zeit zu nehmen. Sie machen neue Erfahrungen, die Sie in Zukunft maßgeblich beeinflussen werden.
2: Waage.
3: Am liebsten würden Sie sich heute kulturell austoben. Was spricht denn dagegen? Ein Theaterbesuch hebt die Stimmung.
2: Skorpion.
3: Neuen Herausforderungen stellen Sie sich ohne Probleme. Sie überzeugen mit guten Leistungen.
2: Schütze.
3: Im Alltagsleben fühlen Sie sich Ihrer Freiheit beraubt. Sie wollen etwas Neues erleben. Das Abenteuer ruft Sie.
2: Steinbock.
3: Schon lange haben Sie sich nicht mehr so lebendig gefühlt wie heute. Sie handeln intuitiv und haben daran viel Freude.
2: Wassermann.
3: Innerlich sind Sie angespannt. Manchmal könnten Sie aus der Haut fahren. Ein bisschen Ruhe wirkt wahre Wunder.
2: Fische.
3: Wichtige Gespräche und Entscheidungen stehen an. Hüten Sie sich vor Fehlern, die weitreichende Folgen haben könnten.

0: Herz an und den Kopf schalten wir aus, gell? Pia Mahlo war das noch hier auf Radio ISW im ISW-Sonntagsjournal. Schönen guten Morgen.
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2: Servus, liebe Hörer von Radio ISW. Hier spricht der Klaus Danner. Und ihr hört jetzt gleich mein brandneues Single Ich hab frei um 2:30. Und ihr wisst ja, mit der Arbeit verschwendet man alles zu viel Zeit. Darum darf ich sagen, macht's einfach alle frei um 2:30. Ich wünsche euch ganz viel Spaß damit. Alles Gute. Euer Klaus Danner. Servus.
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1: Mit Theresia Kölbl. Guten Morgen. Ein Benefizkonzert des Aschauer Singkreises Liederbund unter der Leitung von Kathi Stimmer-Salzieder findet heute am 12. Juli statt. Das Programm Dreiklang, eine musikalische Zeitreise zu den Heiligen Elisabeth, Franziskus und Clara, beginnt um 19 Uhr in der Pfarrkirche Maria Himmelfahrt in Aschau am Inn. Der Eintritt ist frei. Spenden werden erbieten. Ein Wirtshausliedersingen findet am Freitag, den 17. Juli in Aschau am Inn statt. Beginn ist um 20 Uhr. Das Wirtshausliedersingen ist eine traditionelle Veranstaltung, die in verschiedenen historischen Gaststätten im Landkreis Mühldorf stattfindet. In gemütlicher Atmosphäre wird altes Liedgut in einfacher Zweistimmigkeit gesungen. Diese musikalischen Abende sind geprägt von Geselligkeit und dem gemeinsamen Erleben regionaler Kultur. Die Auswahl der Lieder spiegelt die Vielfalt der bayerischen Wirtshausmusik wider und lädt sowohl erfahrene Sängerinnen und Sänger als auch Laien dazu ein, sich musikalisch zu beteiligen. Die Veranstaltung verbindet traditionelle Musik mit der besonderen Atmosphäre der Wirtshauskultur und trägt so dazu bei, ein Stück Heimat und Brauchtum lebendig zu halten. Nochmals der Termin: Freitag, der 17. Juli, beginnt 20 Uhr im Bräustüberl in Aschau am Inn. Am Samstag, den 18. Juli, findet ab 16 Uhr rund um den Rathausplatz wieder das beliebte Bürgerfest in Garching an der Altstadt. Neben einem abwechslungsreichen Unterhaltungsprogramm bieten auch wieder zahlreiche Stände kulinarische Schmankerl an. Am 18. Juli von 16 bis 21 Uhr findet ein Flohmarkt in Gars am Inn statt. Für das leibliche Wohl ist bestens gesorgt. Es gibt Kaffee, Kuchen, Bratwurstsemmeln, vegetarische Speisen, Eis und vieles mehr. Kommt vorbei und genießt einen gemütlichen Sommerabend auf dem Marktplatz in Gars am Inn. Heute feiert Burghausen nochmals ein historisches Burgfest. Die Burg Burghausen, mit über einem Kilometer die längste Burganlage der Welt, wird zur Bühne für ein großes historisches Fest. Das Burgfest bringt die Geschichte der Burg zum Leben. Historische Vorführungen, Ritterschaukämpfe, mittelalterliche Musik, Handwerk und Gaukelei. In den verschiedenen Burghofen gibt es unterschiedliche Programmpunkte und Attraktionen. Immer Mitte Juli wird das Areal rund ums Wasserburger Rathaus traditionell zur Drehscheibe der Töpferkunst. Genauer gesagt am Samstag und Sonntag, den 18. und 19. Juli. Soweit die Veranstaltungshinweise für heute Sonntag, den 12. Juli und die kommenden Tage.
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0: Was Sie gern her, so heißt unsere Rubrik um kurz nach 11 Uhr jeden Sonntagvormittag im weiß-blauen Stammtisch. Wir stellen die Stars und Sternchen der volkstümlichen Musik in einer Frage-Antwort vor. Und da ist heute unsere Martina Rauscher dran und sie ist jetzt schon kurz am Telefon. Guten Morgen, Martina.
1: Guten Morgen.
0: Martina, du bist ein Megatalent. Du baust selber dein Haus um und zeigst das Ganze natürlich auch noch im Internet. Du bist als Sängerin unterwegs, du schreibst mittlerweile selber Lieder und nebenbei bist du auch noch Lehrerin. Und eine Familie hast du ja auch noch. Dein Tag hat 25 Stunden, oder wie?
1: Ja, die Frage habe ich tatsächlich jetzt schon öfter gekriegt. Aber es ist tatsächlich so, dass ich immer mehrere miteinander kombiniere. Das ist, glaube ich, das Geheimnis. Ich habe die Kinder auf der Baustelle dabei und singe im Unterricht.
0: Aha, ja, dann lässt sich das gut vereinbaren, oder?
1: Ja, ich versuche es zumindest.
0: Wie ist eigentlich so losgegangen bei dir? Irgendwann hast du gesagt, ich will Sängerin werden, oder?
1: Ja, genau. Und relativ schnell wollte ich dann auch ins Radio kommen mit meinem ersten eigenen Song. Und ich muss sagen, Radio ISW war der erste Sender, der mich dann auch gespielt hat.
0: Gell, du sagst das. Und jetzt hast du wieder einen neuen Traum. Du willst mit deinem Lied auf dem Münchner Oktoberfest dabei sein. Wie weit bist du mit der Verwirklichung?
1: Ja, man merkt schon, ich bin so eine richtige Träumerin. Und meinen aktuellen Traum verfolge ich ganz hartnäckig natürlich auf Social Media. Ich habe ganz viele Bands angeschrieben und es haben sich auch ganz viele tolle Bands bei mir gemeldet, die gesagt haben, hey, wir spielen mal in einem großen Bierzelt, hast du Lust? Sei dabei. Und ich habe natürlich Lust. Allerdings war noch keine dabei, die tatsächlich auf dem Oktoberfest in München spielt. Da warte ich noch drauf.
0: Kommt bestimmt noch. Ein anderes Thema. Wir dürfen dich ja jeden Sonntag hier bei Radio ISW um 9:45 in einer eigenen Rubrik hören. Bleibt's bohrisch mit Martina Rauscher, heißt diese Rubrik. Du versuchst ja auch in der Schule den Schülern den bayerischen Dialekt näher zu bringen. Bohrisch ist einfach ein wunderschöner Dialekt, oder?
1: Das stimmt und deswegen kombiniere ich das auf Social Media, in der Schule, im Radio und ich rede einfach total gern bayerisch und es freut mich, dass ich so viele Möglichkeiten kriege, das weiter zu verbreiten.
0: Martina, dann sage ich dir herzlichen Dank fürs Erste. Ich freue mich schon wieder auf deinen Beitrag um 9:45. Bleibt's bohrisch und ich melde mich um kurz nach 11 Uhr wieder im weiß-blauen Stammtisch mit den bekannten Fragen.
1: Super, vielen Dank und bis später.
0: Dankeschön, bis später. Welchen Titel darf ich von dir jetzt noch spielen?
1: Ja, ich würde sagen, jetzt nehmen wir meinen Wiesenhit, bist du deppert.
0: Auf geht's, packen wir's mit Martina Rauscher.

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1: Grüße dich, liebe Theresia und liebe Zuhörer von Radio ISW. Möchte heute meine neue Single vorstellen. Der Titel »Ein Fest der großen Gefühle« handelt von den schicksalhaften Begegnungen zweier Menschen, der Liebe auf den ersten Blick und den großen Gefühlen, die daraus entstehen. Text und Melodie stammen größtenteils aus der Feder von Natascha Arnold. Die bekannte Texterin und Komponistin schreibt regelmäßig für so namenhafte Künstler wie die Amigos, Daniela Alfanito und andere Schlagergrößen. Produziert wurde die Single wieder im Zillertal von Fritz Diesenreiter, mit dem ich sehr gerne zusammenarbeite. Für die Veröffentlichung bei Tirolis Musik möchte ich mich bei Christian Rasinger herzlich bedanken. Demnächst wird zu diesem Titel auch ein Video bei Stimmungsgarten TV erscheinen. Ich freue mich schon auf die Ausstrahlung des Videos. Vielen Dank, liebe Theresia, dass ich bei deiner Sendung immer wieder dabei sein darf. Wünsche dir und allen Zuhörern viel Freude mit meinem neuen Lied und einen wunderschönen Sonntag. Herzliche Grüße, euer Udo Alexander.

Monika Martin war das noch und ihr Sommerland. Einen wunderschönen guten Morgen. Heute ist Sonntag, der 12. Juli und Sie hören das Sonntagsjournal mit Theresia Kölbl. Nach den 9er Nachrichten kommt Pfarrer Michael Witte aus Feichten an der Alz zu Wort. Ich unterhalte mich mit Helmut Zeiler von der Zeiler Gastronomie in Simbach am Inn. Und natürlich gibt es wieder eine neue Ausgabe von Obach Borisch mit Martina Rauscher. Schön, dass Sie dabei sind. Schönen guten Morgen.

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1: Ich bin Moritz Einsel. Guten Morgen. Argentinien steht bei der Fußball-WM im Halbfinale. Der Titelverteidiger hat sich im Viertelfinale gegen die Schweiz mit 3:1 nach Verlängerung durchgesetzt. Die Eidgenossen verpassten die Sensation. Torwart Gregor Kobel fand, sein Team hätte nach großem Kampf zumindest das Elfmeterschießen verdient gehabt.
2: So wie wir gekämpft haben, so wie wir innen gesteckt haben, fühlt sich unfair an, dass wir nicht wenigstens noch die Chance bekommen, den Penalty schiessen.
1: Zuvor gewann England gegen Norwegen 2:1 nach Verlängerung. Mit der Leistung war Coach Thomas Tuchel nicht zufrieden, betonte aber, was England gespielt habe, sei pure Mentalität gewesen, die man in Flaschen abfüllen und verkaufen könnte.
3: This is pure mentality. You can bottle it up and sell it.
1: Am Mittwoch stehen sich nun England und Argentinien im WM-Halbfinale gegenüber. Schon am Dienstag spielt Frankreich gegen Spanien. Gibt's vielleicht doch keine Werksschließungen bei Volkswagen? Konzernchef Blume hat der Bild am Sonntag gesagt, es gäbe intelligentere Lösungen, als Werke dicht zu machen. Er deutete an, dass weitere Einsparungen an Standorten der bessere Weg sein könnten. Der Sparplan bei VW sieht vor, zehntausende Stellen zu streichen und die Modellflotte deutlich zu verkleinern. Neue Eskalation im Konflikt zwischen den USA und dem Iran. Das US-Militär hat wieder iranische Stellungen angegriffen. Eine Reaktion, so heißt es, nachdem der Iran ein Containerschiff in der Straße von Hormuz beschossen hat. An Bord soll ein Feuer ausgebrochen sein. Schon vor Beginn der neuen US-Luftschläge hatten die iranischen Revolutionsgarden bekannt gegeben, dass die Straße von Hormuz bis auf Weiteres geschlossen sei. Im Juni mit seiner extremen Hitzewelle hat es bundesweit mindestens 99 Badetote gegeben. Damit sind so viele Menschen ertrunken wie in keinem anderen Juni seit 2003, teilte die Deutsche Lebensrettungsgesellschaft mit. Die meisten der Todesopfer waren jung und männlich. Die Landkreise in Deutschland fordern, dass in Trockenphasen kein Wasser für private Schwimmbäder genutzt werden darf. Der Präsident des Landkreistages Brötel begründete dies mit den immer stärker werdenden Hitze- und Trockenphasen. Private Komfortverbräuche wie Pools müssten hinterfragt werden. Bevor man aber Vorschriften mache, setze man zuerst auf die Vernunft der Menschen.
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1: Heute haben wir wieder viel Sonnenschein, ein paar Quellwolken bilden sich vor allem im Osten. Die Temperaturen erreichen 25 Grad im Bayerischen Wald und bis zu 33 Grad am Main bei Aschaffenburg. Morgen wird es sonnig mit dünnen, hohen Wolken von Südwesten her. Die Temperaturen klettern auf 27 bis 35 Grad. Am Dienstag und Mittwoch wechseln sich Wolken, Sonne und einzelne Schauer und Gewitter ab. Es bleibt sehr warm bis heiß.
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Einen wunderschönen guten Morgen mit Radio ISB am Sonntag, den 12. Juli. Namenstag feiern heute Felix und Nabor. Herzlichen Glückwunsch. In dieser Stunde lassen wir Helmut Zeiler von der Zeiler Gastronomie in Simbach am Inn zu Wort kommen. Er wird uns einladen aufs Digginger Volksfest vom 29. Juli bis zum 5. August. Ich freue mich auf ein interessantes Gespräch. Obach Borisch heißt's wieder mit Martina Rauscher. Und Pfarrer Michael Witti hat die richtigen Worte zum Sonntag für uns. Theresa Kölbl wünscht einen wunderschönen Sonntag. Schön, dass Sie dabei sind hier auf Radio ISW, Ihrem Heimatradio.

0: Sunrise war das noch hier auf Radio ISW im ISW Sonntagsjournal. Einen schönen guten Morgen.
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0: Pfarrer Michael Witte aus Feichten an der Alz ist jetzt dran und er findet bestimmt wieder die richtigen Gedanken zum heutigen Sonntag. Schönen guten Morgen.
2: Guten Morgen, meine Lieben daheim an den Radiogeräten. Es ist ein echter Dachbodenfund, der sich als Kostbarkeit herausgestellt hat. Begonnen hat diese Geschichte aber schon im Jahr 2013. Damals, nach dem Fronleichnamsfest in der Woche drauf, mussten wir hier die Feichtner Pfarr- und Wallfahrtskirche komplett ausräumen für die heiße Phase der großen Innenrenovierung, der wir dann schließlich inzwischen das heutige wunderschöne barocke Angesicht dieses hellen, lichtdurchfluteten Raumes verdanken. Damals beim Ausräumen in der oberen Sakristei, so Richtung Dachgebälk in einem alten Schrank, habe ich ein Buch gefunden. Gut, dass das Buch selber nicht besonders viel wert war, war nicht wirklich alt, war mir relativ schnell klar, ein ungebrauchtes Messbuch der früheren Liturgie. Aber irgendjemand hatte da drauf dann silberne Beschläge, ja, mit Nägeln angebracht. Und da war ich mir relativ sicher, dass die nicht nur handwerklich sehr schön, sondern vor allem auch ziemlich alt waren. Ich habe damals das Messbuch dann hier im Pfarrhof an einen besonderen Ort gebracht und es hier in meiner Wohnung aufbewahrt. Natürlich immer so, dass alle davon Bescheid wussten und das nicht irgendwie in ein Privateigentum übergehen würde. Jahrelang habe ich überlegt, wie man das machen könnte, ob sich eine Restaurierung lohnen könnte, denn das Silber war natürlich inzwischen größtenteils relativ schwarz angelaufen. Mit der Renovierung und verschiedenen anderen Maßnahmen war das Geld auch immer mehr als knapp, eigentlich bis zum heutigen Tage. Ich habe allerdings schon vor längerem einmal dann unseren Kunstreferenten hier in der Gegend getroffen und dabei dieses Buch dabei gehabt und es ihm gezeigt. Er war sehr angetan von der sehr, sehr filigranen Silberschmiedearbeit. Ein großes Medaillon, das mit an Sicherheit grenzender Wahrscheinlichkeit in der ganz typischen Haltung unser Feichter Gnadenbild, die Mutter Gottes von Feichten, zeigt, dann an den Ecken vorne und hinten wunderschöne, reich verzierte Beschläge, eine Kostbarkeit. Auch er bestätigte, dass er sicherlich aus der Barockzeit stammen würde und es unbedingt wert wäre, das zu reinigen, von diesem Buch abzunehmen und vielleicht mit einem neuen Einband für die heutige Liturgie verwendbar zu machen. Da war natürlich der Traum erst recht wieder ganz lebendig in mir, aber es zogen nochmals fast 2 Jahre ins Land. Wem das geben? Es sollte ja Hand in Hand gehen, auch mit einer guten Buchbinderei und nicht verschiedenste Gewerke, wo man ewig hin und her sausen muss, Handwerker, die gut zusammenarbeiten. Und natürlich immer wieder auch der chronische Geldmangel, weil ja inzwischen viele andere Maßnahmen auch wieder anstanden. Vor kurzem, wiederum mit einem guten Freund, bin ich auf das Europakloster in St. Gilgen am Wolfgangsee gestoßen, wo es angeblich auch eine tolle Goldschmiede gab. Ich habe mich im Internet erkundigt, die Referenzen europaweit waren staunenswert, habe dann dort angerufen, einen Termin vereinbart und einen unglaublich fachkundigen, aber auch unkomplizierten Kunsthandwerker hier kennengelernt, ein anerkannter Restaurator. Erstmal eine gemütliche Tasse Kaffee und man war gleich per Du. Dann habe ich meinen Schatz ausgepackt. Auch die beiden Lehrlinge dort waren hellauf begeistert. Und dann kam schon mit den ersten Schätzungen Großartiges zutage. Es ist wesentlich älter, als ich gedacht habe. Mit einer Punze, die man einigermaßen noch lesen konnte, vermuteten die drei, dass diese Silberbeschläge wohl um das Jahr 1625, 28 entstanden sind, wahrscheinlich in einer der damals führenden Augsburger Werkstätten. Da hat es bei mir natürlich Klick gemacht. Das war ja mitten im Dreißigjährigen Krieg. Mitten in dieser jahrzehntelangen Katastrophe, wo Politik und Religion eine unheilvolle Allianz eingegangen sind, wo Europa gelitten hat, zutiefst, vor allem voran natürlich die einfachen Leute. Und da hat dann jemand mitten in dieser Zeit, vielleicht auch aus einer großen Friedenssehnsucht heraus, dieses Abbild der Mutter Gottes von Feichten in Auftrag gegeben, mit den anderen silbernen Zierelementen und zu einem Bucheinband für die Feier der Heiligen Messe verarbeiten lassen. Eine unglaublich tolle Geschichte aus einer der schwierigsten Epochen dieses Kontinents. Naja, die Träumerei war rasch vorüber. Ich wollte dann wissen, wie es mit der Kohle aussieht, was das Ganze kosten würde. Und so viel sei gesagt, ich hätte es schlimmer erwartet. Es ist fast nichts beschädigt. Schon eine provisorische Reinigung eines kleinen Stücks hat gezeigt, wie wunderschön es darunter ist, wie reich und filigran die Verzierungen sind, die man so im dunklen Zustand gar nicht so erkennen kann. Wenn man die jetzt abnehmen würde, fachkundig restaurieren und mit einer speziellen Methode auch etwas konservieren, dann müsste man anschließend einen Ledereinband schaffen lassen mit einem Holzdeckel. Er würde dafür dunkelbraunes Ziegenleder empfehlen, wir haben ein Muster draufgelegt. Es wäre traumhaft, aber es ist eine Menge Handwerksarbeit. Und trotzdem summa summarum mit der ganzen Steuer, die natürlich auch dazu gehört, kämen wir auf knapp 6.000 Euro. Eigentlich für so einen kunsthistorischen Schatz, für so ein wertvolles Stück Heimatgeschichte ein überschaubarer Betrag. Ich hätte fast mit Schlimmerem gerechnet, aber trotzdem etwas, das momentan so auf die Schnelle nicht drinnen ist. Wir hoffen aber darauf, dass sich vielleicht jetzt der eine oder die andere findet, die sich als Sponsoren betätigen wollen, um dieses kostbare Stück dann wieder restaurieren zu lassen. Und das wird dann auch an allen Sonn- und Feiertagen das Evangeliar, das Wort Gottes in sich bergen und bei der Liturgie hier verwendet werden. Schauen wir mal. Aber auch so jetzt im noch unrenovierten Zustand ist es für mich ein wertvolles Stück Heimatgeschichte, ein Stück Friedenssehnsucht, über das ich mich unglaublich freue. Was ist eure Freude der vergangenen Woche? Ich wünsche euch einen wunderschönen, gesegneten Sonntag. Euer Pfarrer Michael Witti, der Pfarrer von Feichten, von Hart, von Heiligkreuz und von Wald.
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0: Herzlichen Dank. Pfarrer Michael Witti aus Feichten an der Alz war das bei mir im Sonntagsjournal.

0: Patrick Steindl war das noch hier auf Radio ESW im ESW Sonntagsjournal. Einen wunderschönen guten Morgen.
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0: Volksfestzeit, schönste Zeit. In Waldkraiburg ist an diesem Wochenende das Volksfest eröffnet worden. Und auch die Tüginger freuen sich schon. Das Tüginger Volksfest startet am 29. Juli mit einer Kundgebung der CSU und endet am 5. August mit einer Kundgebung der SPD. Dazwischen wird gefeiert und das Ganze natürlich mit der Festwirtsfamilie Zeiler aus Simbach. Helmut Zeiler ist am Telefon. Guten Morgen, Helmut.
2: Guten Morgen, Theresa. Freut mich, euch wieder zu hören.
0: Lieber Helmut, der offizielle Start des Tüginger Volksfests ist am Donnerstag, den 30. Juli. Und in Tüging ist die ganze Stadt beim Volksfestauszug mit dabei. Der Festwirt und die Brauerei natürlich auch, gell?
2: Ja, sicher. Noch dazu mit einer großen Brauerei gespannt. Und wir freuen uns schon riesig drauf, weil es gibt wieder die schöne Hütte, von die wir aufgestellt haben und die wunderbares Ambiente bietet.
0: Wie lange macht's ja das Volksfest in Tüging eigentlich schon?
2: Ach, wir waren vorher schon auf dem Festplatz oben mit dem Zelt und jetzt sind wir schon, glaube ich, schon wieder 4, 5 oder 6 Jahre schon wieder unten bei der Hütte und wir machen es sehr gerne, weil die Tüginger furchtbar nette Leute sind und ein tolles Volksfest ist.
0: Du hast schon gesagt, in Tüging gibt es keine Zeit. Es gibt den Stadel vom Kunstholzbau Schmied. Hoffentlich wird es nicht so heiß Anfang August.
2: Ja, eigentlich bis jetzt haben wir immer Glück gehabt, gell, dass im August immer so ein bisschen ein schlechtes Wetter gekommen ist, hat dann ganz genau passt. Aber wir haben ja einen tollen Biergarten draußen und da kann man dann mit wirklich heißes auch noch schön sitzen.
0: Wir machen es ja bei jedem Wetter, gell?
2: Genau.
0: Wir sind mit dem Weißblauen Stammtisch seit vielen Jahren bei dir auf den Volksfesten. Herzlichen Dank für die gute Zusammenarbeit.
2: Ja, das ist aber gegenseitig beruht. Wir machen es so gern mit euch. Wir verstehen uns sehr gut und es passt immer und einen tollen Stammtisch und das gehört zu unseren Volksfesten dazu. Ich darf nie eine Volksfest und einen Stammtisch machen. Wenn ich in Berlin um war, darf ich mich aufgewinnen.
0: Das ist gelebte Tradition, gell?
2: Genau so ist es, ja.
0: Zwei Volksfeste der Festwirtsfamilie Zeiler sind in diesem Jahr schon erfolgreich abgehalten worden. Die Pfingstwild in Simbach und das Garser Volksfest in Nau am Inn. Wir wissen alle, dass die Menschen nicht mehr so viel im Geldbeutel haben. Die Volksfeste laufen aber trotzdem noch, oder?
2: Ja, ich glaube, weil wir ein sehr gutes Programm haben und natürlich auch sehr gute Speisen anbieten. Das Bier von Hofbräu ist sowieso immer sensationell. Ich glaube, das gesamte Paket stimmt irgendwie, durch das kommen die Leute noch gern zu uns.
0: Dann freuen wir uns auf das bevorstehende Tüginger Volksfest. Wir sind mit dem Weißblauen Stammtisch am Volksfest Sonntag zum Frühschoppen wieder dabei. Helmut, danke dir für dieses Gespräch.
2: Vielen Dank, wir freuen uns auch recht, vor allem auf den neuen Bürgermeister und natürlich auf den Landrat, der uns ja jahrelang begleitet hat und es wird sicher eine schöne Sache werden. Danke, Theresa.
0: Danke dir.
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0: Ja, warum lang rumreden, gell, um den Brei? Küss mich lieber gleich. Neon war das noch hier auf Radio ISW im ISW Sonntagsjournal.
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0: Obacht, Borisch, heißt jetzt wieder mit Martina Rauscher. Schönen guten Morgen.
2: Grüß euch, da ist wieder Martina Rauscher und ich erzähl euch was auf gut Borisch. Heute gibt's wieder ein kleines Dialektquiz. Ich war nämlich mit meiner österreichischen Freundin unterwegs und ich sag's euch, unsere Dialekte sind schon ähnlich. Und dann wieder überhaupt nicht. Das erste Rätsel, das hat schon beim Kaffeedringer gegeben. Ich habe einen Kaffee bestellt und sie wollte, Tom, einen verlängerten. Ich schau so und denk mir nur, ja, was ist denn das jetzt wieder? Dabei ist es einfach nur ein Kaffee. Kaum steht der Kaffee auf dem Tisch, passiert's auch schon. Ich schütt natürlich. Und sie ruft, erschrocken, Schnell, an Fetzen. An Fetzen. Ich hätte jetzt wahrscheinlich nach allem Möglichen geschrien, aber nicht nach einem Fetzen. An Hodern, an Lumpen, an Lappen. Sowas hat's halt gesucht. Aber sicher nicht an Fetzen. Und dann wird's noch besser. Sie fragt, wo ist denn der Mistkübel? Ich denk mir nur, ein Mist? In der Küche? Ich kenne einen Misthaufen, der ist hoffentlich draußen und nicht in der Küche. Ein Mistkübel. Das hat mich im ersten Moment gescheit verwirrt. Aber sie hat einfach nur einen Mülleimer gesucht. Und dann die entscheidende Frage. Hast du einen Bartwisch und eine Mistschaufel? Und jetzt seid's ihr dran. Ja, was glaubt's ihr, hat meine Freundin Franzi da eigentlich wollen? Das klingt irgendwie nach einem Werkzeug aus der Landwirtschaft, hat aber tatsächlich fast jeder irgendwo daheim bzw. in der Küche. Ich darf schreien nach einem Scheiferl und einem Bäserl, aber gehört habe ich das wirklich noch nie. Aber ich find's herrlich, weil man merkt, Bayern und Österreich sind sprachlich fast wie Geschwister. Man versteht sie meistens. Und genau dann, wenn man glaubt, jetzt ist alles klar, kommt plötzlich ein Mistkübel und ein Bartwisch ums Eck. Aber irgendwie liebe ich genau deswegen unseren Dialekt. Weil man nicht nur ein Wort lernt, sondern auch immer ein bisschen über sich selber lachen kann. Und ich hoffe, ihr habt halt viel Gründe zum Lachen. In dem Sinne wünsche ich euch nur einen wunderschönen Sonntag und bleibt's borisch, euer Martina.
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0: Dankeschön, Martina Rauscher war das.

Hallo, liebe Hörer von Radio ISW. Viele Grüße an alle Hörer und viel Spaß jetzt mit meinem Titel Geliebt, gelebt und geflogen. Mein Name ist Melanie Engels.

Wolfgang Petri war das noch mit seinem Klassiker Weiß der Geier. Gleich gibt's hier bei uns die Nachrichten mit den aktuellen Meldungen aus Bayern, Deutschland und der Welt und im Anschluss die Kultsendung Weißblau Stammtisch bis 13 Uhr. Wir haben wieder ein abwechslungsreiches Programm zusammengestellt. Gleich nach den 10 Uhr Nachrichten gibt's den Bauernkalender mit allen Informationen zum Brauchtum im Jahreslauf. Einen schönen guten Morgen. Schön, dass Sie dabei sind, hier auf Radio ISW, Ihrem Heimatsender.

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1: Ich bin Moritz Einzel. Ein Tempolimit auf deutschen Autobahnen könnte einer Studie zufolge die Zahl der Unfallopfer um bis zu 90 pro Jahr senken. Von der Björn-Steiger-Stiftung heißt es, bei einer Höchstgeschwindigkeit von 130 km/h wären es 25-30% weniger Getötete auf Bundesautobahnen. Für eine Einzelmaßnahme sei das eine beachtliche Wirkung. In den USA ist der langjährige republikanische Senator Lindsey Graham gestorben. Das gab sein Büro bekannt. Todesursache war demnach eine kurze schwere Krankheit. Graham, der 71 Jahre alt wurde, vertrat seit 2003 den US-Bundesstaat South Carolina. Er galt als erfahrener Außenpolitiker und enger Vertrauter von Präsident Trump. Gerade erst war Graham von einer Reise in die Ukraine zurückgekehrt. Das US-Militär hat seine jüngste Angriffswelle gegen den Iran beendet. Die Attacke sei ein Vergeltungsschlag für den Angriff auf ein Handelsschiff in der Straße von Hormuz gewesen, teilte das Regionalkommando mit. Demnach wurden 140 iranische Militärziele angegriffen. In Berlin wird heute Abend das Spiel des Jahres gekürt. Für den Preis sind die drei Spiele Cozy Stickerville, Dito und Mortisorti Magic Shop nominiert. Ausgezeichnet werden auch das Kinderspiel des Jahres und das Kennerspiel des Jahres für Menschen mit etwas mehr Spielerfahrung. Bei der Fußball-Weltmeisterschaft steht jetzt auch das zweite Halbfinale fest. England trifft am Mittwoch auf Titelverteidiger Argentinien. Die Engländer setzten sich gegen Norwegen mit 2:1 nach Verlängerung durch. Argentinien behielt gegen die Schweiz mit 3:1 nach Verlängerung die Oberhand. Uli Reitinger berichtet.
2: Der Pokal fürs dämlichste Ausscheiden aus dieser WM geht an die Schweiz. Das Team hatte gerade zum 1:1 Ausgleich getroffen und war drauf und dran, die Sensation zu schaffen. Da hebt Breel Embolo in der 72. Minute ab. Eine klare Schwalbe und die absolut korrekte gelb-rote Karte für den schon mit Gelb vorbelasteten ehemaligen Schalker und Gladbacher. Die Vorentscheidung für insgesamt schwache Argentinier. Sie werden es schwer haben gegen England. Mit seinem zweiten Doppelpack in Folge schießt Jude Bellingham die Three Lions gegen Norwegen eine Runde weiter.
0: Das Wetter.
1: Heute haben wir wieder viel Sonnenschein. Ein paar Quellwolken bilden sich vor allem im Osten. Die Temperaturen erreichen 25 Grad im Bayerischen Wald und bis zu 33 Grad am Main bei Aschaffenburg. Morgen wird es sonnig mit dünnen, hohen Wolken von Südwesten her. Die Temperaturen klettern auf 27-35 Grad. Am Dienstag und Mittwoch wechseln sich Wolken, Sonne und einzelne Schauer und Gewitter ab. Es bleibt sehr warm bis heiß.
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0: Herzlich willkommen, hier ist der weiß-blaue Stammtisch mit Theresia Kölbl und Herbert Suttner. Schön, dass Sie wieder mit dabei sind.
1: Heute ist Sonntag, der 12. Juli und da heißt der Bauernregel, wie das Wetter an St. Margaret dasselbe noch 4 Wochen steht.
0: 3 Stunden weiß-blauer Stammtisch stehen hier bei Radio ISW wieder auf dem Programm. Jeden Sonntag von 10 bis 13 Uhr treffen sich hier die Freunde der sorglosen Stunden. Mit der besten Musik für Südostbayern zum Frühschoppen. Wir spielen volkstümliche Musik und den Schlager. Schön, dass Sie wieder mit dabei sind. Ein schöner Sonntag allerseits.
2: Schön.

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1: Am 16. Juli steht Irmengard und Irmgard im Kalender. Sie war eine Tochter von Kaiser Ludwig dem Deutschen. Die selige Irmengard wurde um das Jahr 833 in Regensburg geboren. Mit 24 Jahren kam sie in die Benediktinerabtei Frauenhörth im Chiemsee, wo sie Äbtissin wurde. Sie starb 33-jährig am 16. Juli 866. Der Tag wird als ihr Gedenktag gefeiert. Über das Wirken von Irmengard bleiben die historischen Quellen sehr spärlich. Die Tradition des Klosters berichtet von ihrer Frömmigkeit, von ihrer Gottes- und Nächstenliebe, von ihrer Fürsorge für alle Arme. Die selige Irmengard ist Fürsprecherin in allen vielfältigen Anliegen der Menschen. Der Irmengardstag wird auf Frauenhörth immer an dem Sonntag festlich begangen, der dem Gedenktag am 16. Juli am nächsten steht. Irmgards Grab wird traditionell von Paaren mit unerfülltem Kinderwunsch besucht. Außerdem ist Irmengard die Patronin des Chiemgaus. Das war der Bauernkalender im weiß-blauen Stammtisch.

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1: Ja, hallo, da ist Gasteiger. Grüße an die Lübritina. Die hat jetzt Geburtstag gehabt, die 35, von der Perle Tirol, weil das mag's ganz gern.

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1: Der Freiburger Weihbischof Christian Würz wird Bischof in Eichstätt. Papst Leo XIV. Hat den bisherigen Freiburger Weihbischof Christian Würz zum neuen Bischof in Eichstätt ernannt. Über ein Jahr war das kleine Bistum vakant. Würz wird dann mit 55 Jahren der jüngste Ortsbischof in Deutschland sein. Christian Würz, mit welchem Gefühl sind Sie nach Eichstätt gekommen?
2: Zum einen bin ich mit einer gewissen Anspannung hierher gekommen. Es ist das erste Mal, dass ich jetzt in Eichstätt bin. Ich weiß noch gar nicht so recht, was mich hier erwartet. Aber ich bin auch mit einer großen Vorfreude hier angekommen, weil ich jetzt einfach froh bin, auch hier die Menschen kennenzulernen, für die ich als Bischof bestellt bin.
1: Was haben Sie sich gedacht, als Sie Eichstätt als erstes gehört haben?
2: War für mich eine völlige Überraschung, weil ich das überhaupt nicht auf dem Schirm hatte. Und von daher eine große Erwartung, was mich jetzt hier eben erwartet.
1: Welche Themen liegen Ihnen am Herzen?
2: Zum einen ist sicherlich ein wichtiges Thema die Frage, wie können wir heutzutage unseren Glauben weitergeben als Christinnen und Christen. Ein anderes Thema, das mich in der letzten Zeit sehr beschäftigt hat, ist nochmal die Frage, wie weit kann Diakonie und Pastoral zusammengehen. Da habe ich eine Arbeitsgruppe der Deutschen Bischofskonferenz geleitet, die sich damit beschäftigt hat. Und ein drittes Stichwort ist sicherlich noch auch eine Frage, mit der ich mich in letzter Zeit stark beschäftigt habe. Die Frage, wie kann Sakramentenkatechese in der Zukunft aussehen?
1: Christian Würz, vielleicht noch ein Wort an die Menschen hier im Bistum.
2: Ja, liebe Menschen hier in der Diözese Eichstätt, ich grüße Sie ganz herzlich. Ich freue mich darauf, dass ich nun hier bei Ihnen bin und dass ich Sie nach und nach in der nächsten Zeit kennenlernen darf.
1: Rund 700 Gläubige sind zur Verkündung der Nachricht in den Eichstätter Dom gekommen. Der Freiburger Weihbischof Christian Würz wird neuer Bischof in Eichstätt. Papst Leo XIV. Ernannte Würz am Dienstag zum 83. Bischof von Eichstätt. Viele mussten den Namen des neuen Bischofs erstmal googeln. Christian Würz ist weitgehend unbekannt im Bistum, was durchaus Vorteile mit sich bringt und sich viele Gläubige gewünscht hatten. Jemand von außen mit einer neuen Sicht auf die Dinge.
3: Sehr positiv und weltoffen, finde ich.
4: Als Jurist sicher einer, der weiß, was er macht. Und ich freue mich auf die nächsten Jahre. Ich hoffe, das wird gut.
5: Ganz sympathisch. Aber wir müssen abwarten.
6: Die Rede hat Mut gemacht. Also Mission ist ein Thema, das mir persönlich sehr am Herzen liegt.
7: Und die Frage ist, wie er mit dem Spagat zwischen Tradition und Aufbruch hier umgeht.
8: Wir drücken ihm auf alle Fälle die Daumen und wünschen ihm ganz reichen Gottes Segen.
1: Seit 13 Monaten war das Bistum Eichstätt ohne Bischof. Nun geht die Zeit der Vakanz zu Ende. Christian Würz, bisher Weihbischof in Freiburg, wird neuer Bischof in Eichstätt und mit seinen 55 Jahren jüngster Diözesebischof in Deutschland. Christian Gärtner, Sie sind ja der Vorsitzende des Diözeserats. Was sagen Sie zum neuen Bischof?
9: Ja, ich bin erstmal positiv überrascht. Erstens, dass es wieder einen ernannten Bischof von Eichstätt gibt. Und es ist vielleicht gar nicht schlecht, wenn er sozusagen von außen kommt, noch gar nicht in Eichstätt war, auch jemand gebraucht wird, der ein Brückenbauer ist. Und ich glaube und ich traue ihm zu, dass er das, die Aufgaben, die vor ihm liegen, ganz gut meistern wird.
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1: Und jetzt haben wir wieder einen musikalischen Wunsch zum Erfüllen. Da heißt es, bitte den Bravourjodler von den Ursprungbum. Machen wir doch sehr gerne. Leider steht kein Name dabei. Schöne Grüße und bekannterweise.

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1: Ja, der Sommer, der ist da. Es gibt diese magischen Wochen im Jahr, in denen man sich mit jeder Phase seines Körpers darin zurückerinnert, wie es war, ein Kind zu sein. Sommerferienzeit, man durfte bis spät draußen spielen, in den Seespringer Kirschen essen, im Garten toben. Jetzt im Juli kehrt ein Teil dieser Unbeschwertheit zu uns zurück. Die Natur zeigt sich mit voller Kraft, die Wiesen sind so sattgrün, dass man barfuß darin laufen möchte. Frisches Sommerobst macht Lust darauf, einfach reinzubeißen. Und in einem kühlen See kann man auch noch mit einem Jauchzer springen, wenn man auch schon lang erwachsen ist. Genießen Sie die Sommerzeit, denn sie geht eh voll schnell vorbei.

0: Servus, liebe Freunde von Radio ISW, da spricht der Marc Bircher. Ich wünsche euch viel Spaß mit meinem größten Hit, 7 Sünden. Alles Gute und bis bald. Servus.
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0: Mark Pircher war das noch mit seinem wohl größten Hit, 7 Sünden. Gewünscht wurde dieser Titel von der Erna aus Hirten. Schöne Grüße dorthin.
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2: Wenn auch Sie Musikwünsche für den Sonntag haben, dann her damit. Sie brauchen nur unsere Telefonnummer, die 08631 99 08 17.
0: Um 11 Uhr bringen wir Sie jetzt in den Weltnachrichten wieder auf den neuesten Stand. Im Anschluss daran sind wir wieder zurück, unter anderem mit dem Bayerischen Wörterbuch und der Sendereihe, wo Sie gern her. Bleiben Sie neugierig.

0: gab es im Juni mindestens 99 Badetote. Die meisten waren der DLRG-Auswertung zufolge junge Leute. Der Großteil aller Ertrunkenen bundesweit war männlich. DLRG-Präsidentin Vogt forderte, die eigenen Fähigkeiten realistisch einzuschätzen und auf riskante Aktionen zu verzichten. Die US-Armee hat nach eigenen Angaben mehr als 140 militärische Ziele im Iran angegriffen, darunter Raketen- und Drohnenstellungen sowie Depots für Munition. Vom US-Regionalkommando hieß es, das sei eine Reaktion darauf, dass der Iran vorher ein Frachtschiff in der Straße von Hormuz attackiert habe. Die iranischen Revolutionsgarden behaupteten, nur Warnschüsse abgegeben zu haben. Die Landkreise in Deutschland fordern, dass in Trockenphasen kein Wasser für private Schwimmbäder genutzt werden darf. Der Präsident des Landkreistages Brötel begründete dies mit stärkeren Hitze- und Trockenphasen wegen des Klimawandels. Private Komfortverbräuche wie Pools müssten hinterfragt werden, so Brötel in der Neuen Osnabrücker Zeitung. Nach der Erdbebenkatastrophe in Venezuela haben die Behörden angekündigt, provisorische Unterkünfte für die Betroffenen zu bauen. Dort sollen Familien untergebracht werden, während der Wiederaufbau voranschreitet. Fast 18.000 Menschen haben bei dem Doppelbeben vom 24. Juni ihr Zuhause verloren. Bislang wurden mehr als 4.300 Todesopfer gezählt. Tennisprofi Alexander Zverev steht erstmals im Finale von Wimbledon. Der Hamburger trifft heute Nachmittag auf den Weltranglisten-Ersten Jannik Sinner aus Italien. Thomas Bleskin blickt voraus.
1: Mit einem Sieg wäre Zverev der erste deutsche Wimbledon-Champion seit Michael Stich 1991. Im Halbfinale hatte er sich souverän in drei Sätzen gegen den Briten Arthur Ferry durchgesetzt. Jannik Sinner besiegte anschließend Novak Djokovic ebenfalls glatt in drei Sätzen. Für Zverev wäre es nach seinem Triumph bei den French Open vor gut einem Monat bereits der zweite Grand-Slam-Titel in diesem Jahr.
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0: Heute haben wir wieder viel Sonnenschein, ein paar Quellwolken bilden sich vor allem im Osten. Die Temperaturen erreichen 25 Grad im Bayerischen Wald und bis zu 33 Grad am Main bei Aschaffenburg. Morgen wird es sonnig mit dünnen, hohen Wolken von Südwesten her. Die Temperaturen klettern auf 27 bis 35 Grad. Am Dienstag und Mittwoch wechseln sich Wolken, Sonne und einzelne Schauer und Gewitter ab. Es bleibt sehr warm bis heiß.
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0: Servus und Mahlzeit im weiß-blauen Stammtisch. Hier sind Theresia Kölbl und Herbert Suttner mit der besten Musik zum Frühshoppen. Wir spielen volkstümliche Musik und den Schlager jeden Sonntag ab 10 Uhr bei Radio ISW. Schön, dass Sie wieder mit dabei sein. In dieser Stunde, da gibt's wieder unser bayerisches Wörterbuch und die Sendereihe, wo Sie gern her.
1: Und da kommt heute Martina Rauscher zu Wort. Sie ist Lehrerin, Sängerin, Texterin, Hausumbauerin, Mama und vieles mehr.
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Der Wind hat alle Spuren verweht. Was bleibt, sind Erinnerungen. 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
1: Und da kommt heute Martina Rauscher zu Wort. Sie ist Lehrerin, Sängerin, Texterin, Hausumbauerin, Mama und vieles mehr. Martina, vielen Dank, dass du Zeit hast für mich.
2: Ja, schön, dass ich noch mit dabei sein darf.
1: Wir haben ja in der Früh schon kurz gesprochen. Ich starte jetzt die bekannten Fragen. Martina Rauscher, mit welchen drei Worten würdest du dich selbst beschreiben?
2: Also ich bin auf jeden Fall sehr optimistisch und ist immer euphorisch und vielleicht ein bisschen verrückt.
1: Was macht dich gerade glücklich?
2: Dass aktuell so viel Unterschiedliches passiert. Also es ist immer was los und ich darf ganz, ganz viel Positives erleben.
1: Welche Hobbys hast denn du?
2: Ich mache Musik, hobbymäßig mittlerweile schon so viel, dass es schon ein bisschen mehr ist. Und ich bin so Hobby-Handwerkerin, würde ich mal sagen.
1: Warum bist du Lehrerin geworden?
2: Warum ich es geworden bin, kann ich gar nicht mehr so richtig sagen. Aber ich bin es jetzt unglaublich gern, weil ich so gern mit den jungen Leuten arbeite und weil ich die so gern ein bisschen auf ihrem Weg begleiten und unterstützen mag.
1: Und warum bist du Sängerin geworden?
2: Ich habe eine unglaubliche Freude an der Musik. Ich erzähle total gern Geschichten und am liebsten auf Bayerisch musikalisch.
1: Wie definierst du deine Musikrichtung?
2: Ja, das ist schwierig. Das ist alles, was mir Spaß macht. Und zwar manchmal ein bisschen rockiger, ein bisschen poppiger, manchmal sogar so dance-mäßig, aber grundsätzlich, glaube ich, weiß ich ganz gut in Schlager. Hauptsache Boris.
1: Also breit gefächert, ja. Kann man sagen, gell? Was ist das Beste am Beruf der Sängerin?
2: Man erlebt so wahnsinnig viel, man lernt viel Leute kennen und man kann mit Musik Menschen berühren. Ich finde manchmal, es ist sogar besser, man kann mehr bewegen, wie wenn man jetzt Politiker war. Man kann natürlich tolle Benefiz-Events machen und so weiter. Man kann die Leute eine Message rüberbringen, es ist einfach was Schönes.
1: Hast du ein musikalisches Vorbild?
2: Also so direkt, dass ich jetzt sage, ich möchte so werden wie, habe ich nicht, aber ich habe ganz, ganz tolle Musiker kennengelernt, wo ich mir denke, wow, da kann ich mir Scheiben abschneiden, sei es mit Bühnenpräsenz oder auch hinter der Bühne, wie die herzlich offen nach wie vor sind, gerade die schon länger auf der Bühne stehen. Also da kenne ich einige.
1: Wovor hast du Angst?
2: Das ist eine schwierige Frage, aber ich habe, am liebsten hätte ich, dass alles so bleibt, wie es jetzt gerade ist. Also alle Leute bei mir sind, die jetzt gerade bei mir sind. Ich habe ein bisschen Angst davor, wichtige Menschen zu verlieren.
1: Du wirst auf eine einsame Insel verbannt und darfst nur einen Gegenstand mitnehmen. Welcher ist das und warum?
2: Ja, da bin ich jetzt nicht so stolz drauf, aber es ist tatsächlich das Handy. Aber da kann man einfach mit Freunden in Kontakt bleiben. Und das ist, glaube ich, mir das Wichtigste.
1: Aber irgendwann wird da der Akku ausgehen, oder?
2: Ja, das stimmt. Da muss ich dann was bauen, aber handwerklich bin ich ja fit.
1: Genau. Welche Ziele willst du in den nächsten 12 Monaten erreichen?
2: Ja, 12 Monate habe ich gar nicht mehr Zeit bis zum Oktoberfest. Aber mein Ziel ist ja, einen Wiesenhit zu haben. Also gebe ich da richtig Gas, damit die bis zum Oktoberfest kommen.
1: Was bedeutet Heimat für dich?
2: Also ich bin ja unglaublich gern weg und unterwegs, aber noch lieber komme ich heim und heimkommen ist Heimat für mich, da wo man zurückkommt.
1: Herzlichen Dank, Martina. Welchen Titel darf ich von dir jetzt im Anschluss noch spielen?
2: Ich hätte gern noch Nederloa, weil das ist mir der wichtigste Titel, der hat eine ganz, ganz wichtige Botschaft für alle meine Schüler.
1: Herzlichen Dank.
2: Danke dir.
1: Ich wünsche dir noch einen schönen Tag.
2: Dir auch.

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1: Der Kaplan Klaus Schülen, Außenbistum Regensburg. Ich würde mir wünschen, als Songwunsch das bekannte Lied von Sigrid und Marina, Schwarze Madonna, weil das passt immer ganz gut Richtung Old Enning da oben. Und ich möchte ganz herzliche Grüße sagen an Chiemgau runter in die Berge, auch mein Trachtenverein, an die Familie und alle Bekannten. Und wünsche euch einen herzlich schönen Sonntag und für Gott beieinander.

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Hilf, o Mutter, schenk uns Frieden in den Nöten dieser Zeit.

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1: Seinen 100. Geburtstag hätte am Donnerstag dieser Woche Georg Lohmeyer gefeiert. Er war ein deutscher Schriftsteller und Schauspieler. Richtig bekannt geworden ist er als Autor verschiedener Theaterstücke und Fernsehserien, darunter das Königlich-Bayerische Amtsgericht. Georg Lohmeyer ist am 9. Juli 1926 in Loh in der Gemeinde Wasentegernbach geboren. Er stammt aus der Familie von Breizlau und er hat mir einmal erzählt, dass er die Geschichten vom Königlich-Bayerischen Amtsgericht eigentlich alle im Breistüberl am Stammtisch gehört hat. Es war eine liebe Zeit, die gute, alte Zeit. Damals hat noch seine königliche Hochheit der Herr Prinzregent regiert, ein kunstsinniger Monarch. Denn der König war schwermütig, das Bier war nur dunkel, die Menschen waren typisch, die Burschen schneidig, die Dirndl sittsam und die Honoration ein bisschen vornehm und ein bisschen leger. Es war halt noch vieles in Ordnung damals, denn für Ordnung und Ruhe sorgte die Gendarmerie und die Gerechtigkeit des königlichen Amtsgerichts. Wohl jeder kennt diesen Vorspann zum Königlich-Bayerischen Amtsgericht. 53 Folgen gab es, die zwischen 1968 und 1972 gedreht wurden. Die Fälle sind schon originell und idealisieren die Zeit des Bayerischen Königreichs. Schließlich war auch der Autor Georg Lohmeyer ein königstreuer Befürworter der Monarchie in Bayern bis zu seinem Tod. Georg Lohmeyer sagte immer, Bayern soll wieder einen König kriegen. Nicht, weil man unbedingt brauchen, sondern weil es halt schöner war. Durch ihn wurden auch in Bayern König-Ludwig-Vereine gegründet, die bis heute gepflegt werden. Georg Lohmeyer war das jüngste von 9 Kindern eines Bauern und Brauers beim Breizlau in Wasentegernbach. Er starb am 20. Januar 2015 im Alter von 88 Jahren. Sein Grab befindet sich auf dem Münchner Nordfriedhof. Und ich kann mich noch sehr gut erinnern an das bayerische Original, das am Donnerstag seinen 100. Geburtstag gefeiert hätte. Schön war's, die gute alte Zeit.
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1: Ja, Borisch klingt's am schönsten. Was bedeutet der Begriff zeitlang? Denken's mal nach. Zeitlang.
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2: Tja, es gibt zwei Erklärungen dafür. Eine Zeit lang bin ich mit dem Radl gefahren. Jetzt fahre ich wieder mit dem Auto. Hier ist das Wort zeitlang gleichbedeutend mit einer Weile. Wenn jemand zeitlang hat, dann ist natürlich damit gemeint, dass jemand Sehnsucht hat, dass er jemanden vermisst.
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1: Wieder was dazu gelernt.

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1: Ein Schlagerstar reiste für die Fußball-WM in die USA. Seit über 30 Jahren steht Marc Pircher bereits auf der Bühne. Der Tiroler ist eine feste Größe der österreichischen Schlagerszene und bekannt für die Auftritte mit seiner steirischen Harmonika. Im Laufe seiner Karriere hat er sich eine treue Fangemeinde aufgebaut und steht wie kaum ein anderer für moderne Alpenvolksmusik. Und dabei ging auch ein Jugendtraum in Erfüllung.
2: Vor kurzem habe ich die Ehre gehabt, für den ÖFB, also den Österreichischen Fußballbund, eine tolle Veranstaltung zu spielen, einen Auftritt zu machen im Rahmen der Fußball-WM in Dallas. Da war zuerst das Spiel Österreich gegen Argentinien und danach habe ich in der Fanmeile auftreten dürfen. Man kann sich das nicht vorstellen. Also die Dimensionen, die sind Wahnsinn. Da hätten 100.000 Leute Platz gehabt auf dem Gelände. Es waren natürlich logischerweise nicht so viele Österreicher dort, aber die Stimmung war trotzdem, trotz der hohen Temperaturen, so richtig cool und es war ein Wahnsinnserlebnis. Auch, dass ich im Stadion beim Spiel dabei sein habe dürfen. Und am nächsten Tag habe ich mir dann einen Jugendtraum erfüllt. Ich war nämlich auf der South Fork Ranch, da wo damals diese legendäre Dallas-Serie gedreht worden ist mit J.R. Ewing und so weiter. Und das war auch ein unvergessliches Erlebnis für mich. Ich schicke euch schöne Grüße, alles Gute und hoffentlich sehen wir uns wieder bald live bei irgendeinem Auftritt. Euer Marc Pircher. Pfiat euch.

Graziano, die romantische Stimme aus Italien. Er besang die Rose. Die Rose ist das Symbol der Liebe. Wegen ihrer Schönheit und ihres Dufts gilt und galt die Rose als unangefochtene Königin der Blumen. Ihr Symbolraum ist riesig. Attribut von Liebesgöttinnen, Zeichen von Liebeswonne und Wollust. Sie steht für Schönheit und Vollkommenheit. Kein Liebeswerben ohne Rosen und kaum ein Liebesgedicht ohne Rosenvergleich. Und Vinzenz und Fernando besingen das Rosenmädchen aus Athen.

0: und fui mal sehen.
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2: Kevin fragt den Arzt. Herr Doktor, hat die Medizin, die ich nehmen muss, eigentlich irgendwelche unangenehmen Nebenwirkungen? Allerdings, sagt der Arzt, morgen kannst du wieder zur Schule gehen.
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3: Wenn auch Sie Musikwünsche für den Sonntag haben, dann her damit. Sie brauchen nur unsere Telefonnummer, die 08631 99 08 17.
2: Um 12 Uhr bringen wir Sie jetzt in den Weltnachrichten wieder auf den neuesten Stand. Im Anschluss daran gibt's unter anderem unsere Sendereihe Nachgefragt. Und die Sonntagsgedanken stehen auch wieder auf dem Programm. Bleib's neugierig. Und das Glockengeläut kurz vor 12 Uhr kommt heute vom Eichstätter Dom.

Der Dom zu Eichstätt heißt offiziell Dom zu Salvator. U.L. Frau und Sankt Willibald. Er hat seinen Namen also nicht von einer Gewalt. Die Kathedrale ist nach Jesus Christus, der Mutter Gottes, unserer lieben Frau und dem heiligen Willibald benannt.

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1: Ich bin Moritz Einzel. Der Iran hat nach eigenen Angaben US-Militärbasen in mehreren Golfstaaten und in Jordanien angegriffen. Zuvor hatten die USA bereits das dritte Mal binnen einer Woche Ziele im Iran bombardiert. Auslöser war ein iranischer

0: Mit seiner extremen Hitzewelle sind bundesweit so viele Menschen ertrunken wie seit mehr als 20 Jahren nicht mehr. Nach Angaben der Deutschen Lebensrettungsgesellschaft starben mindestens 99 Menschen. Besonders betroffen waren Männer und junge Menschen. Die DLRG ruft dazu auf, Gefahren im Wasser nicht zu unterschätzen und riskante Aktionen zu vermeiden. Der prominente republikanische US-Senator Lindsey Graham ist tot. In einer Erklärung seines Büros hieß es, der Vertraute von US-Präsident Trump sei im Alter von 71 Jahren nach kurzer und plötzlicher Krankheit gestorben. Der aus South Carolina stammende Graham war unter anderem häufiger Gast auf der Münchner Sicherheitskonferenz. Argentinien steht bei der Fußball-WM im Halbfinale. Der Titelverteidiger um Superstar Lionel Messi hat am frühen Morgen die Schweiz mit 3:1 nach Verlängerung besiegt. Zuvor hatte England gegen Norwegen 2:1 nach Verlängerung gewonnen. Somit bestreiten England und Argentinien am Mittwoch das zweite WM-Halbfinale. Bereits am Dienstag treffen Frankreich und Europameister Spanien aufeinander.
1: Das Wetter.
0: Viel Sonnenschein begleitet uns durch diesen Sonntag. Ein paar Quellwolken bilden sich vor allem im Osten. Die Höchstwerte erreichen 25 Grad im Bayerischen Wald und bis zu 33 Grad am Main bei Aschaffenburg. Im Osten entstehen vorübergehend harmlose Quellwolken. Morgen wird es sonnig mit dünnen, hohen Wolken. Die Temperaturen klettern auf 27 bis 35 Grad. Am Dienstag und Mittwoch wechseln sich Wolken, Sonne und einzelne Schauer und Gewitter ab. Es bleibt sehr warm bis heiß.
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0: sind Theresia Kölbl und Herbert Suttner mit der besten Musik am Sonntag. Wir spielen volkstümliche Musik und den Schlager jeden Sonntag von 10 bis 13 Uhr. Schön, dass wieder mit dabei sein. In dieser Stunde gibt's die Sonntagsgedanken und die Sendereihe nachgefragt.
1: Und da begrüßen wir heute den Helmut Zeiler von der Zeiler Gastronomie aus Simbach am Inn. Und in den Sonntagsgedanken freuen wir uns heute wieder auf die Renate Scheingraber aus Ampfing.
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1: Und wie in der Früh angekündigt, habe ich jetzt nochmal den Helmut Zeiler von der Zeiler Gastronomie in Simbach am Inn am Telefon. Mahlzeit, Helmut.
2: Mahlzeit, Theresa.
1: Lass uns doch bitte hinter die Kulissen schauen. Das Digginger Volksfest hat ja den Stadel und kurz Zeit. Von daher ist der Aufwand etwas geringer. Aber Simbach, da habt ihr selber heuer das eigene Zelt aufgestellt. Natürlich auch eingerichtet und dann betrieben. Wie viele Leute sind da im Einsatz, damit so ein Pfingsttult wie ein Simbach stattfinden kann?
2: Also zur Vorbereitung braucht man meistens so um die 20 Leute zum Zelt aufstellen. Wir stellen alles selber auf, wir richten alles selber ein. Wir haben eine eigene Schreine, wir haben einen eigenen Zeltmeister. Und während der Tult sind ungefähr 160 Leute im Einsatz, gell, bei uns. Also bei der Pfingst natürlich nur, gell. Mhm. Weil es nicht einer der größten Tulten ist.
1: Das ist schon eine ganze Masse, gell?
2: Ja. 18 Bars und du weißt eh selber, die große Schenke und die große Küche und wir haben allein schon 27 Security, damit das alles problemlos abläuft, gell?
1: Braucht man, gell? Die Zeiler Gastronomie macht Caterings in ganz Bayern und drüber hinaus. Ihr macht verschiedene Zeltfeste. Ihr seid der Besitzer und der Betreiber vom Lokschuppen in Simbach. Aber das ist nicht alles. Tannpfarrkirchen, Bad Füssing, ihr habt verschiedene Standorte.
2: Ja, das stimmt. Wir haben uns da ganz schön, glaube ich, erweitert und wir haben uns auch Leasing machen, weil wir das Personal dazu haben. Wir haben wieder sehr gute Mitarbeiter, vor allem sehr gute Leiter dort vor Ort. Und ja, jetzt haben wir gerade dabei, was Neues aufzubauen.
1: Schon wieder?
2: Ja, das ist schon verloren.
1: Darfst du schon verloren?
2: Darfst schon verloren. Also ab September machen wir in Dingolfing ein Bistro auf, und zwar im BMW-Werk drin. Das ist genau nachgebaut worden nach dem Xavers in Bad Füssing, weil es hat dem Werkleiter von Dingolfing so gut gefallen, der hat gesagt, das baut er nach und das betreiben wir ab September.
1: Ihr seid durch und durch die Besten.
2: Bist sprachlos.
1: Ich bin sprachlos.
2: Ja. Aber ich muss sagen, wir geben auch deswegen so Gas, weil wir erstens ganz viele Mitarbeiter mitziehen und dann natürlich, weil die Nachfolge bei uns auch schon im Gespräch ist. Das heißt, mein Enkel, der lernt jetzt ab 1. Januar Koch, der wird dann später mal die Küchenleitung übernehmen von der Zeiler Gastronomie. Und der andere Enkel, der hat auch ein Abitur gemacht. Der macht eine Ausbildung zur Wirtschaft, also ganz kurz ein Wirtschaftsstudium. Und der hoffe, dass er dann mal die Geschäftsleitung übernimmt. Also von daher haben wir gute Dinge.
1: Also steht schon wieder die nächste Generation.
2: So ist es.
1: Helmut, du bist ein politischer Mensch und wir haben ja vor längerer Zeit mal ein Interview geführt zur Mehrwertsteuer. Die Politik ist der Gastronomie hier entgegengekommen und hat die Mehrwertsteuer gesenkt, jedenfalls auf Speisen. Das Essen gehen im Wirtshaus ist aber nicht billiger geworden. Warum nicht?
2: Das, glaube ich, kann man sehr gut begründen, weil in letzter Zeit die Kosten enorm gestiegen sind. Wenn ihr nur denkt, was wir Energiekosten haben, haben wir ungefähr das 40% mehr Energiekosten. Wir wollen unsere Mitarbeiter bestimmt kurz zahlen, da gibt es keinen Mindestlohn bei unseren Mitarbeitern. Die haben alle wirklich mehr Lohn als Mindestlohn und das soll sich orientieren und deswegen brauchen wir das unbedingt. Und wenn es nicht gegeben hat mit diesen 10%, glaube ich, gegangen viele Gasthäuser und Wirtshäuser, glaube ich, in Konkurs oder dann zumindest aufhören, weil es einfach nicht mehr rentiert. Und weißt du, Therese, es soll sich orientieren, wenn man so viel Arbeit wie mir.
1: Ja, freilich, das auf alle Fälle. Und sonst kann es keiner machen, gell?
2: Genau, ja.
1: Aktuell geht es in der politischen Diskussion auch um die Abschaffung der sozialversicherungsfreien Beschäftigung. Für den Arbeitgeber soll es angeblich nicht teurer werden. Es geht um die Aushilfen, um Beschäftigte, die man vielleicht nicht das ganze Jahr braucht. Gerade in der Gastronomie ist hier der Bedarf hoch.
2: Also was dort der Politik eingefallen ist, das wundert mich, das ist unsagbar. Also ohne diesen Beschäftigten, die wo da arbeiten, geht die ganze Gastronomiebranche nicht mehr, weil es gibt ja so viele Feste. Wir sollen ja die Vereine ohne diese Arbeiter arbeiten. Man kann sich nicht schwarz beschäftigen, man muss alle beschäftigen und das geht gar nicht mehr anders. Die Kabine sind 6,7 Millionen Beschäftigte, die wo da praktisch mit dem Lohn arbeiten. Das ist unmöglich. Da fallen so viele Feste weg und so viele Veranstaltungen fallen weg. Wir zahlen jetzt schon 35% von den Abgaben bei denen, zahlen jetzt schon. Und da wollen sie Mitarbeiter auch noch was abzwickeln. Das geht nicht also. Ich hoffe, dass sie da die Hoga und dass sie da die Wirte alle stark machen. Ich werde mich auf jeden Fall stark machen. Ich habe schon einen Brandbrief geschrieben, aber leider noch keine Antwort gekriegt, aber na, so ist es halt in der Politik.
1: So ist es leider. Aber auch für die Mitarbeiter. Also, es gibt genügend, die nur ein paar Stunden arbeiten können, die gerne arbeiten dann. Und das ist dann so nicht mehr möglich.
2: Ja. Schau, wie oft ist es, die haben eine Familie, der Mann arbeitet zum Beispiel wacker, der kommt davon zusammen und die Frau sagt auf Nacht, ich will mir auch ein bisschen was nebenbei verdienen, es geht sie auf Nacht zum Arbeiten. Und wenn ich sie noch zahlen muss und sie verdient vielleicht bloß noch netto 6, 7 Euro, dann sagt sie, da gehe ich nicht mehr arbeiten. Und dann haben wir das Problem, was wir da haben.
1: Ganz genau.
2: Also, da muss was passieren, das kann nicht so gehen. Also ich glaube, die sind alle so weltfremd oben in der Politik in Berlin, dass sie gar nicht wissen, was wirklich passiert. Die müssen wir raus, die müssen wir mit den Wirten reden, müssen wir mit den Mittelständlern, mit denen, die betroffen sind. Und nicht bloß in eigenen Stübchen da was ausdenken und dann das irgendwie durchziehen wollen. Das geht nicht so.
1: Ganz genau, so kann es nicht weitergehen. Ja.
2: Bisher sparen sie nur bei den Leuten, die wirklich arbeiten. Die sollen da sparen, das wo Geld, die sollen bei den Beamten sparen, die sollen mal wenig Leute stellen, sollen mal die Beamtenapparate ihre Tür fahren. Es kann nicht sein, dass ein Landesamt innerhalb von 2 Jahren 6 Mitarbeiter einstellt. Das geht doch nicht. Entschuldigung, wenn ich sowas sage.
1: Ja, aber so ist es leider, gell?
2: Ja, so ist es, ja.
1: Habt ihr eigentlich genügend Leute, die euch unterstützen? Servicepersonal, Bierzeltbedienungen, Barpersonal?
2: Ja, da haben wir gar keine Probleme. Die sagen, sie haben gern bei uns, weil bei uns ist es ja nicht so, dass woanders müssen die Leute die Bedienung einer Getränke zahlen. Bei uns ist alles mit dabei. Bei uns werden sie einfach vernünftig behandelt. Das ist so wichtig. Man muss mit den Leuten vernünftig umgehen. Das sind Leute, die wo für die da sind. Die arbeiten für dich, also für mich und für den Gast. Und deswegen muss man mit den Leuten vernünftig umgehen. Und das darf ich nicht. Und deswegen haben viele ja Probleme. Also mir muss sagen, schauen wir mal nächste Woche ein paar große Veranstaltungen. Und da brauchen wir einen Abend, einen Tag, am Mittwoch noch brauchen wir 56 Bedienungen. Die haben wir.
1: Ja, genau. Ja. Die sind immer da und wenn man so schaut, das ist immer das gleiche Personal.
2: Genau, richtig, ja. Vorgestern haben wir in Regensburg haben die 40 Aufweier gemacht und in 4 Schichten haben wir 10.000 Essen ausgeschicken müssen.
1: Da ist einiges geboten.
2: Genau so ist es. Sind wir froh, dass wir so ein gutes Geschäft haben.
1: Genau. Lohnt es sich noch zu arbeiten, wenn die Aushilfen auch Rentenbeiträge, Krankenkasse und Arbeitslosenversicherung zahlen müssen?
2: Also ich glaube, dass da viele sagen, das mache ich nicht mehr. Das ist wie gesagt, da geht der Lohn runter von netto jetzt 2,50 oder 13 Euro auf netto 8 Euro und da arbeitet keiner mehr. Da werden viele sagen, nein, dann arbeite ich nicht mehr.
1: Wie schaut es aus bei Lehrlingen? Habt ihr heuer wieder Lehrlinge, die als Koch oder im Service anfangen wollen?
2: Wir haben heuer 2 Kochlehrlinge neu und 2 Servicelehrlinge. Ein Kochlehrling kommt aus Simbach, ein Kochlehrling, eine Dame, kommt aus Wurmanskwick. Also es ist ein Deutsche. Und 2 Servicelehrlinge, die kriegen wir aus Indien.
1: Also seid ihr wieder gut aufgestellt?
2: Wir sind gut aufgestellt. Wir haben jetzt schon 2 Kochlehrlinge aus Indien. Die sind hervorragend und die können auch schon sehr gut Deutsch und sind fleißig und tüchtig. Also wir haben nur beste Erfahrungen. Da haben wir gute Beziehungen zu jemandem, der das vermittelt. Und da muss ich sagen, da machen wir unsere Ämter auch mit. Also da gibt's auch Probleme mit Wissen und so Sachen. Toll, muss ich sagen. Also da muss ich sagen, das haben die in Rotterdam schon sehr loben.
1: Trotzdem eine schwierige Zeit. Die Energiekosten und Spritpreise spielen da natürlich auch mit.
2: Das ist klar. Wir fahren sehr viel unterwegs. Wir haben sehr viel LKW, sind wir sehr viel unterwegs. Wir haben früher Spritkosten gehabt im Monat von ungefähr 5.000, jetzt haben wir 10.000 Euro. Wir müssen es reinbringen, gell? Das ist das Schwierige.
1: Danke, Helmut, für deine ehrlichen Worte.
2: Gerne, Theresa. Ich wünsche euch alles Gute, liebe Hörer.
1: Alles Gute. Wir sehen uns auf dem Deginger Volksfest vom 29. Genau. Juli bis zum 5. August.
2: Alles klar. Danke,
1: Theresa. Danke dir.
2: Servus.
1: Servus.
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1: In Kreiburger Minn ist immer was los. Kreiburger Sommernacht in Tracht, italienische Sommernacht und vieles mehr. Und auch Schlossbergblosen gehört dazu. Die traditionelle Schlossbergblosen der Blaskapelle Kreiburg findet am Sonntag, den 26. Juli statt. Mehr dazu jetzt vom Sepp Wilhelm. Er ist der langjährige erste Vorstand und musikalische Motor der Blaskapelle Kreiburg am Inn.
2: Grüß Gott, mich freut es narrisch, dass wir heute bei ISW uns ein bisschen vorstellen dürfen. Die Blaskapelle in Kreiburg ist 1984 gegründet worden. Gründungsvater ist der Lenz Rosenberger, der war eigentlich auch der Ideengeber. Ursprünglich Gemeindereferent und hat eigentlich aus der Kirchenzeit raus gesagt, Kreiburg braucht eine Blaskapelle wieder. Und so hat er damals mit lauter jungen Leuten angefangen, eine Blaskapelle zu gründen. Ursprünglich war es die Jugendblaskapelle. Das ist bis 1989 so gewesen und dann sind wir inklusive mir alle ein bisschen älter geworden und haben uns dann umfirmiert in die Blaskapelle Kreiburg. Anfänglich haben wir viele Kirchensachen gespielt, ich habe es ja eingangs so gesagt, mit unserem Lenz Rosenberger. Und dann hat sich das aber weiterentwickelt, ob das Marschmusik ist, ob das Feste in Kreiburg sind. Da gibt es ja viele Vereine im Aura, Zimmerer, Arbeiterverein, so Jahrtage, die wir spielen. Bis hin dann auch zum Volksfest in Kreiburg, das über viele Jahre war, oder beim Feuerwehrfest. Das ist so unser Jahresprogramm, das wir spielen. Wir sind dann so im Jahr 2000, was unser Probenraum betrifft, vom Bischof Bernhard Haus runtergewechselt in das Haus der Musik. Haben da einen jetzt mittlerweile wunderschön hergerichteten Probenraum. Und da können wir dann mit zurzeit 45 Musiker in der Hauptkapelle und so 15 Musiker bei der Jugendkapelle schön proben, auch die Ausbildung da drinnen machen und schauen, dass wir uns da einfach musikalisch weiterentwickeln.
1: Sepp, bei euch spielt auch die Nachwuchsarbeit und die Jugendausbildung eine große Rolle, oder?
2: Von der Ausbildung, das ist ja eins der sehr wichtigen Sachen, ist so, dass wir da zum Glück mit der Grundschule in Kreiburg auch zusammenarbeiten können. Da haben wir also eine Bläserklassenkooperation, dass Kinder in der dritten, in der vierten Klasse anfangen miteinander zum Lernen. Und einerseits instrumental lernen, auf der anderen Seite aber auch das Zusammenspiel schon. Und die sind jetzt halt im zweiten Jahr, sind so 10, 12 Kinder, die da mitmachen. Also ein ganz wichtiger Punkt für uns, weil Nachwuchs entscheidend ist. Weil wenn ich jetzt mal schaue, 40 Jahre oder 42 Jahre gibt es jetzt die Blaskapelle. Da sind ein paar Gründungsmitglieder noch dabei, aber der Rest sind irgendwann dazwischen noch gekommen oder jetzt auch viele Junge, die dazu gekommen sind. Also ganz eine wichtige Basis, dass man mit der Jugendarbeit und dass man mit den jungen Leuten da was machen kann. Und wenn die dabei sind mit Begeisterung, da haben unsere Jugendleiter wirklich toll im Einsatz, dann schafft man es auch, dass die nicht nur Musik spielen, sondern dass die miteinander was machen. Dass die Spaß haben, Ausflüge machen und die Dinge sind echt wichtig und da sind die mit Freude dabei.
1: Wie läuft bei euch so ein musikalisches Jahr ab?
2: Vom musikalischen Ablauf ist es so, mal bei uns geht das Jahr los mit letztes Jahr zum Beispiel am Schäffler-Tanz, da waren wir mit den Kreiburger Schäffler wirklich 8, 9 Termine unterwegs. Das setzt sich dann fort mit kirchlichen Auftritten, das ist ein paar im Sonntag, geht dann weiter mit Maibaum aufstellen. Da sind wir auch gerne da in Exberg bei dem Maibaumfest dabei. Feuerwehrfest in Kreiburg, die haben ja den Maibock immer. Und dann haben wir relativ oft auch Zugmusik zum Spielen, Fahnerwein. Ob das jetzt die Feuerwehrfeste sind ja zurzeit sehr viel im Umkreis. Aber auch öfters Trachtenfeste, wo es einmal bis in Chiemsee reingeht. Also wir waren heuer schon in Breitbrunn, wir waren in Truchtlaching bei einem Trachtenfest und da ist natürlich dann schon Blasmusik, Bayern, Tracht, das ist Bayern pur. Und das macht richtig Spaß, wenn man da dabei sein kann. Letzte Woche zum Beispiel haben wir gespielt in Kreiburg in der Sommernacht. Die ist ja diesmal 2 Tage gewesen. Am Marktplatz Omert mit toller Beleuchtung, mit Blasmusik. Der erste Abend war ja Sommernacht in Tracht. Und da spielen wir natürlich traditionell böhmisch-bayerisch, aber wir haben schon auch ein bisschen ein moderneres Programm drauf, dass einmal so Volksfest-Stickerl, die Partymusik machen, auch dazugehört. Ist auch wichtig, weil das die Musiker auch Spaß macht. Blasmusik kann traditionell sein, kann aber auch modern sein, mit Gesang und auch mit Stimmung. Ja, so geht es dann in dem Jahr weiter, dass wir da einfach von Mai bis Anfang August fast jedes Wochenende was zum Spielen haben.
1: Sepp, ihr habt bestimmt eigene Sachen, die ihr veranstaltet, oder?
2: Wir haben zum Beispiel im Herbst unser Konzert im November. Dann haben wir letztes Jahr also ein Kirchenkonzert gehabt. Und ganz besonders freuen wir uns jetzt schon in gute 2 Wochen, also am 26. Juli ist es, in Kreiburg am Schlossberg zu unserem Schlossbergblasen. Das ist am 26. Juli, wie gesagt, Nachmittag von 13 bis 17 Uhr. Grauburger Schlossberg, glaube ich, kennt man, sieht man ja auch schon von Fernen. Und da haben wir hinten im Kirchall ein wunderschönes großes Flecki mit einem Ausblick. Also es gibt wenig Flecki, glaube ich, im Landkreis, wo man so toll umeinander sieht. Da gibt es was zum Trinken, gibt es was zum Essen, es gibt eine Blasmusik, da spielt auch unser Jugendkapellen. Und da hofft man natürlich bei schönem Wetter, dass viele Leute kommen. Wir laden alle recht herzlich ein und freuen uns selber schon riesig drauf, weil das echt einer der besondersten Auftritte ist. Toller Platz, schöne Musik, Leute zum Ratschen und was zum Essen und zum Trinken. Und ja, dann uns freuen, wenn da viele kommen dann. Also, vielleicht sehen wir uns am 26. Juli. Danke, pfiat euch.
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3: Herbert Holzner in Tüssling, Marille Brandlhoff in St. Wolfgang, Hildegard Greipel in Mühldorf, Josef Reindl in Reichertsheim und Renate Scheingrauer in Ampfing. So heißen unsere Poeten in den Sonntagsgedanken, die uns jeden Sonntag auf unterschiedliche Art und Weise mit ihren Gedanken erfreuen. Heute wartet die Renate Scheingrauer in Ampfing.
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3: Grüße Renate.
4: Ja, grüß euch, liebe Theresia, lieber Herbert und liebe Zuhörer wieder. Ja, Sommer haben wir, Gott sei Dank. Und da habe ich ein bisschen was gefunden, was ich euch heute auch wieder verzeihen und auch sagen kann. Ein Gedicht dazu. Und ja, mich freut es einfach. Jesus, ist der Sommer schön. Endlich kann man mal gescheit zum Boden gehen. Wenn der Rudi Carell auch nimmer lebt, sein Lirl hat heuer doch wieder mal was bewegt. Wann wird's mal wieder richtig Sommer, hat er gesungen. Und siehe da, er ist auch gekommen, der Sommer. Als Kinder sind wir jeden Tag beim Boden gewesen, sind wir da gegangen. Keiner hat gesagt, auch nicht für die alten Leute, jetzt darf man die Hitzen schon einmal wieder gelangen. Strohmandeln aufstellen, uns heim mit der Gobi auf wie Stecher auf dem Wung. Ja, das braucht ja eh fast niemand mehr. In die Berg drin, da haben sie es schon oft einmal noch recht schwer. Für die Arbeiten am Bau und überhaupt im Freien, Gärtner und so weiter, denen ist bei starker Hitze ja nicht gerade zum Feiern. Die Erdbeerbruckerer, Spargelstecher und noch etliches mehr gehören da auch dazu. Da kommt's bei derer gachen Hitze natürlich schon aus der Spur. Die Bulldog, Mähdrescher und so manche Maschinen haben jetzt schon ein Standklima drin. Naja, da schwitzt man Gott sei Dank dann wirklich nicht mehr so schlimm. Und da habe ich auch noch ein Gedicht gefunden, eben vom Bohnke, weil da ist es ja so angegangen. Und das stammt von dem Hermann Josef Planck, heißt der. Und der hat recht schöne Sachen. Ein Sonntag am Chiemsee, weil wir sind ja schließlich nicht weit von unserem schönen Bayerischen Meer, sind wir da nicht weit weg und das lädt gerade so dazu ein. Heini, Kim, und zwar sofort, das ist ein Wahnsinn und das ist ja auch kein Sport. Wie kannst denn so weit ausschwimmen? Da draußen hört ja kein Mensch gar nicht mehr. Der Grippe, der gibt mir auch gerade noch den Rest. Den Buben, den da schlag ich, das steht fest. Den hau ich ungespitzt am Boden jetzt eine. Schau, dass du rauskommst jetzt, Heini. Mutter steht am Chiemsee-Strand und fuchtelt aufgeregt umeinander. Du Rotzbub, kommst jetzt endlich raus? Ja, ich soll mir eigentlich nichts machen draus. Schuld ist er Salm, wenn da was passiert, weil der Hami nicht kapiert, wie gefährlich drin der See sein kann. Jetzt glaube ich aber, kommt er da. Jetzt sind es noch 100 Meter, meine ich. Dem Lackel, den schmier ich jetzt noch, hat eine. Dass er sein Lebtag nicht vergisst, was Mutterliebe ist. Ich hoffe, dass er den Rest gut übersteht. Die Kinder, mei, die sind schon oft einmal so viel blöd. Was die für Sorgen machen. Als Mutter, mei, du hast für nichts zum Lachen. Mein Gott, jetzt steigt er außer aus dem See. Schnei, Heini, komm zu Mama, Gott sei Dank, juche. Mein lieber Bub, bin ich froh, dass ich dich wieder zu überdrücken kann. Ja, so geht schon die Eltern oft einmal mit ihren Bamsen, muss ich ganz ehrlich sagen. Und man drückt es halt zum Schluss zu und will wirklich, dass nichts passiert. Naja, so wünsche ich euch alle einen schönen Sonntag. Und ich muss selber wieder sagen, dass wir Gott sei Dank keine Unwetter haben. Und trotzdem Sommer, weil man kann ja ausweichen, wenn man die Möglichkeit hat. Alles Gute, bis zum nächsten Mal, alle miteinander, Inge Renate.
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5: Vielen Dank und einen schönen Sonntag nach Ampfing. Renate Scheingraber war das in den Sonntagsgedanken in der kommenden Woche. Da hören wir an dieser Stelle dem Herbert Holzner in Tüßling zu. Die Sonntagsgedanken, die gibt's bei uns jede Woche im weißblauen Stammtisch.

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2: Da ist die Kammer. Ich wünsche meiner Schwester, der Daniela, alles Gute und das Beste zum 41. Geburtstag. Alles Gute, vor allem Gesundheit. Und ich wünsche ihr das Lied von der Mountain Crew, Espresso und Chianti. Danke.
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0: Ich bin Moritz Einzel. Die notorische Unpünktlichkeit der Bahn nervt viele. Schuld daran ist unter anderem das vernachlässigte Schienennetz. Bundesverkehrsminister Schnieder sieht aber auch den Bahnkonzern selbst in der Pflicht. Dieser müsse seine eigenen Abläufe optimieren, so der CDU-Politiker. Tanja Wagner berichtet.
1: Allein Investitionen machen die Bahn nicht pünktlicher. Der Konzern muss auch intern schneller werden, sagt Schnieder. Wenn etwa die Zeit knapp wird, einen Zug zu reinigen, weil dieser Verspätung hatte, dann müsse auf die Schnelle der Personaleinsatz verstärkt werden, um ihn wieder pünktlich auf die Schiene zu schicken. Im Juni waren gerade mal noch die Hälfte der Fernzüge pünktlich. Und es sei illusorisch zu glauben, dass die Bahnwelt in 2 Jahren wieder in Ordnung sei, so Schnieder. Fortschritte werde es erst nach und nach geben.
0: Im Ringen um die Zukunft des Autobauers Volkswagen lotet VW-Chef Blume Alternativen zu Werksschließungen aus. Der Bild am Sonntag hat Blume gesagt, es gebe intelligentere Lösungen, als Werke dicht zu machen.

0: Zverev spielt heute ab 17 Uhr um den Wimbledon-Titel. Im Endspiel trifft Zverev auf den Weltranglisten-Ersten Jannik Sinner aus Italien. Die vergangenen 9 Duelle mit Sinner hat Zverev verloren, dank des French Open-Triumphs Anfang Juni aber neues Selbstbewusstsein gewonnen. Zverev kann sich zum ersten deutschen Sieger im Männereinzel von Wimbledon seit Michael Stich 1991 küren.
1: Das Wetter.
0: Viel Sonnenschein begleitet uns durch diesen Sonntag. Ein paar Quellwolken bilden sich vor allem im Osten. Die Höchstwerte erreichen 25 Grad im Bayerischen Wald und bis zu 33 Grad am Main bei Aschaffenburg. Im Osten entstehen vorübergehend harmlose Quellwolken. Morgen wird es sonnig mit dünnen, hohen Wolken. Die Temperaturen klettern auf 27 bis 35 Grad. Am Dienstag und Mittwoch wechseln sich Wolken, Sonne und einzelne Schauer und Gewitter ab. Es bleibt sehr warm bis heiß.
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1: Ich bin Dominik Schweiger. Die Waldbrandgefahr in Deutschland ist wieder recht hoch. Die Feuerwehren fordern jetzt mehr Investitionen in Fahrzeuge und Technik, um noch besser gegen Feuer in Wäldern und im Gelände gewappnet zu sein. Der Chef des Feuerwehrverbandes Banse sagte, man laufe immer noch hinterher. Besonders Spezialfahrzeuge könne man mehr gebrauchen. Im Juni mit seiner extremen Hitzewelle sind bundesweit so viele Menschen ertrunken wie seit mehr als 20 Jahren nicht mehr. Nach Angaben der Deutschen Lebensrettungsgesellschaft starben mindestens 99 Menschen. Besonders betroffen waren Männer und junge Menschen. Die DLRG ruft dazu auf, Gefahren im Wasser nicht zu unterschätzen und riskante Aktionen zu vermeiden. Der prominente und republikanische US-Senator Lindsey Graham ist tot. In einer Erklärung seines Büros hieß es, der Vertraute von US-Präsident Trump sei im Alter von 71 Jahren nach kurzer und plötzlicher Krankheit gestorben. Der aus South Carolina stammende Graham war unter anderem häufiger Gast auf der Münchner Sicherheitskonferenz. Er setzte sich sehr für die Unterstützung der Ukraine ein und hatte das kriegsgebeutelte Land gerade erst besucht. Ein Tempolimit auf deutschen Autobahnen könnte einer Studie zufolge die Zahl der Unfallopfer um bis zu 90 pro Jahr senken. Von der Björn-Steiger-Stiftung heißt es, bei einer Höchstgeschwindigkeit von 130 km/h wären es 25-30% weniger Getötete auf Bundesautobahnen. Für eine Einzelmaßnahme sei das eine beachtliche Wirkung. Bei der Fußball-WM stehen alle Halbfinalisten mittlerweile fest. Am frühen Morgen hat Titelverteidiger Argentinien das abschließende Viertelfinale gegen die Schweiz mit 3:1 nach Verlängerung gewonnen. Moritz Einzel berichtet.
2: Was für ein bitteres Aus für die Schweizer, bei denen Breel Embolo nach einem

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Grüß Gott, liebe Hörer. Schön, dass Sie mit dabei sind in unserer Sendung bei uns daheim, die heute unter dem Motto steht: Sommerzeit und der Lavendel blüht. Und was der Lavendel alles so kann, das erfahren Sie in der Stunde. Am Mikrofon begrüßt Sie dazu wieder Theresa Kölbl. Mich freut's, dass Sie wieder mit dabei sind.

Ja, wenn man den Lavendel so schaut, dann denkt man an Urlaub an den Süden. Eine beliebte Kräutermischung des Mittelmeers für Fisch, Fleisch, Gemüse und Salate heißt Herbes de Provence. Sie enthält regionaltypische Kräuter wie Oregano, Thymian, Rosmarin und Bohnenkraut und oft eine kleine Dosis Lavendel, die den Geschmack aber deutlich mitprägt. Man kann die Kräuter de Provence auch mit Frischkäse oder Quark vermengen. Das ergibt einen herrlich würzigen Aufstrich. Probieren Sie es aus.

Eine wunderbare Zeit, die Sommerszeit, wenn der Dogo hitzt und das Gamsseifirer spitzt und der Lavendel riecht im Garten. Genieß mal die Zeit, denn sie geht ja viel schnell vorbei. Der echte Lavendel oder schmalblättrige Lavendel, kurz auch Lavendel genannt, ist eine Pflanzenart aus der Gattung Lavendel innerhalb der Familie der Lippenblütler. Sie findet hauptsächlich Verwendung als Zierpflanze oder zur Gewinnung von Duftstoffen. Zudem wird der echte Lavendel als Heilpflanze genutzt.

Ja, wunderschön steht der Lavendel wieder im Garten. Ja, man glaubt ja kaum, was der Lavendel alles kann. Der echte Lavendel ist die betörende Duftmarke der warmen Jahreszeit. Zu seiner bekanntesten Verwendung zählt die Parfümherstellung, aber auch als Blütenkissen im Kleiderschrank ist er seit jeher beliebt. Lavendel hat aber auch in der Küche viel beizutragen. Sommerlichen Salaten verleiht Lavendeldressing eine elegant erfrischende Note.

wunderbare Zeit, die Sommerszeit. Und der Lavendel riecht im Garten. Und was man mit dem alles machen kann. Sommerlichen Salaten verleiht Lavendelessig eine elegant erfrischende Note. Man muss nur ein paar blühende Zweige in eine Flasche mit Weißweinessig stecken und eine Woche ziehen lassen. Lavendelsirup wiederum peppt Limonaden oder ein Glas Sekt auf. Einen Sirup aus 250 Gramm Zucker und 250 Milliliter Wasser kochen, über eine Schüssel mit 3-4 Esslöffel getrockneten Blüten gießen, den Saft einer halben Zitrone dazupressen und zugedeckt 24 Stunden ziehen lassen. Dann abseihen und abfüllen.

Ja, das Radio, das Sommertier ist da. Die Zeit der blühenden Balkone ist da. Die Geranien verwandeln sich besonders in den alten Bayernhäusern in ein wahres Blütenmeer. Das Beutel zeigt uns auch der Garten. Alles wächst und blüht mit Macht. Die schwere, purpurfarbene Pfingstrosen neigt ihren viel zu schweren Blütenkopf demutsvoll zur Erden. Ebenso groß und vielfältig ist das Gemüse und der Salat. Endlich gibt's auch wieder frische Erdbeeren aus dem Garten, rote Herzkirschen, säuerliche Stachelbeeren, rote und schwarze Johannisbeeren sowie Maibeeren und Rhabarber.

Okay, so wie noch ein Wasserl hat es bei den Fischbachauer Sängerinnen gerade noch geheißen. Ja, das Jahr hat Halbzeit jetzt. In dem Sinn, einen schönen Sommer, genießen wir die Zeit, denn sie geht voll zu schnell vorbei. Für gut beieinander, bis zum nächsten Mal, sagt Theresia Kölbl.

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1: Ich bin Dominik Schweiger. Für viele Alleinerziehende könnte es künftig weniger Unterstützung vom Staat geben. Die Bundesregierung will den Unterhaltsvorschuss nur noch bis zum 15. statt wie bisher bis zum 18. Geburtstag eines Kindes zahlen. Das hat Familienministerin Prien angekündigt. Im Gegenzug sollen Elternteile, die keinen Unterhalt zahlen, härter bestraft werden, unter anderem damit, dass ihnen der Führerschein entzogen werden kann. Bei uns steigt die Waldbrandgefahr immer weiter. Für Teile Deutschlands rechnet der Deutsche Wetterdienst heute mit der höchsten Warnstufe. Vor dem Hintergrund wollen die Feuerwehren, dass mehr in ihre Ausrüstung investiert wird, vor allem zur Bekämpfung von Wald- und Flächenbränden. Der Chef des Feuerwehrverbands Banse fordert zum Beispiel entsprechende Spezialfahrzeuge und Löschflugzeuge. Volkswagen will sich massiv umbauen. Das bedeutet, zehntausende Stellen könnten beim Autobauer wegfallen, ganze Standorte sind in Gefahr. Konzernchef Blume versucht jetzt Hoffnung zu verbreiten. Es gäbe intelligentere Lösungen als Werke zu schließen, hatte der Bild am Sonntag gesagt. Mehr von Tanja Wagner.
2: Blume beruft sich auf ein laufendes Sparprogramm bei VW. Allein dadurch hätten die Fabrikkosten um durchschnittlich 20% verbessert werden können. Allerdings war der VW-Chef Berichten zufolge gerade im Aufsichtsrat mit einem weiteren Sparprogramm gescheitert. Der Betriebsrat hatte Blume bis Freitag ein Ultimatum gestellt. Er sollte der Belegschaft reinen Wein über die Pläne einschenken, die bisher nur aus den Medien bekannt sind.
1: Ein 9 Jahre alter Junge hat in Nürnberg einen Einbrecher in die Flucht geschlagen und das eher unfreiwillig. Der Grundschüler war einem klingelnden Handy ins Obergeschoss gefolgt und überraschte dort den Täter im Schlafzimmer seiner Eltern. Der Junge lief sofort zu einer Nachbarin und alarmierte die Polizei. Der Einbrecher flüchtete ohne Beute. Die Kriminalpolizei sucht jetzt nach Zeugen. Tennisstar Alexander Zverev könnte heute seinen zweiten Grand-Slam-Titel holen. Im Finale in Wimbledon spielt er gegen den Weltranglisten-Ersten und Titelverteidiger Jannik Sinner. Sinner gilt bei Experten als Zverevs Angstgegner. Die letzten 9 Duelle konnte alle der Italiener für sich entscheiden.
0: Das Wetter.
1: Es ist wieder richtig sonnig in Bayern. Ein paar Quellwolken bilden sich vor allem im Osten. Die Höchstwerte erreichen 25 Grad im Bayerischen Wald und bis zu 33 Grad am Main bei Aschaffenburg. Morgen wird sonnig mit dünnen hohen Wolken. Die Temperaturen klettern auf 27 bis 35 Grad. Am Dienstag und Mittwoch wechseln sich Wolken, Sonne und einzelne Schauer und Gewitter ab. Es bleibt sehr warm bis heiß.

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1: Ich bin Dominik Schweiger. Volkswagen will sich massiv umbauen. Das bedeutet, zehntausende Stellen könnten beim Autobauer wegfallen. Ganze Standorte sind in Gefahr. Konzernchef Blume versucht jetzt Hoffnung zu verbreiten. Es gäbe intelligentere Lösungen als Werke zu schließen, hatte der Bild am Sonntag gesagt. Mehr von Tanja Wagner.
2: Blume beruft sich auf ein laufendes Sparprogramm bei VW. Allein dadurch hätten die Fabrikkosten um durchschnittlich 20% verbessert werden können. Allerdings war der VW-Chef berichten zufolge gerade im Aufsichtsrat mit einem weiteren Sparprogramm gescheitert. Der Betriebsrat hatte Blume bis Freitag ein Ultimatum gestellt. Er sollte der Belegschaft reinen Wein über die Pläne einschenken, die bisher nur aus den Medien bekannt sind.
1: Für viele Alleinerziehende könnte es künftig weniger Unterstützung vom Staat geben. Die Bundesregierung will den Unterhaltsvorschuss nur noch bis zum 15. statt wie bisher bis zum 18. Geburtstag eines Kindes zahlen. Das hat Familienministerin Prien angekündigt. Im Gegenzug sollen Elternteile, die keinen Unterhalt zahlen, härter bestraft werden. Unter anderem damit, dass ihnen der Führerschein entzogen werden kann. Bei uns steigt die Waldbrandgefahr immer weiter. Für Teile Deutschlands rechnet der Deutsche Wetterdienst heute mit der höchsten Warnstufe. Vor dem Hintergrund wollen die Feuerwehren, dass mehr in ihre Ausrüstung investiert wird, vor allem zur Bekämpfung von Wald- und Flächenbränden. Der Chef des Feuerwehrverbands Banse fordert zum Beispiel entsprechende Spezialfahrzeuge und Löschflugzeuge. Ein Tempolimit auf deutschen Autobahnen könnte einer Studie zufolge die Zahl der Unfallopfer um bis zu 90 pro Jahr senken. Von der Björn-Steiger-Stiftung heißt es, bei einer Höchstgeschwindigkeit von 130 km/h wären es 25-30% weniger Getötete auf Bundesautobahnen. Für eine Einzelmaßnahme sei das eine beachtliche Wirkung. Tennisstar Alexander Zverev könnte heute seinen zweiten Grand-Slam-Titel holen. Im Finale in Wimbledon spielt er gegen den Weltranglisten-Ersten und Titelverteidiger Jannik Sinner. Sinner gilt bei Experten als Zverevs Angstgegner. Die letzten 9 Duelle konnte alle der Italiener für sich entscheiden.
0: Das Wetter.
1: Jetzt lösen sich auch die letzten Wolken langsam auf. Auf einen klaren Abend folgt dann eine sternenklare Nacht. Die Temperaturen gehen runter auf 17 bis 9 Grad. Morgen gibt's dann wieder Sonne satt. Im Lauf des Tages ziehen von Südwesten her ein paar dünne, hohe Wolken durch. Die Höchstwerte 27 bis 35 Grad. Am Dienstag geht's dann im Süden mit etwas Regen los. Abseits davon gibt's Sonne und Wolkenmix. Ab Mittwoch wird's dann aber auch schon wieder überall sonnig.
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2: Und es heißt wieder am Sonntag ein ganz herzliches Willkommen beim gemütlichen Radiohören. Liebe Leute, hier ist wieder der Reinhard Pirni-Pirnbacher und öffnet für Sie die Plattenkiste. Wie und wo Sie immer uns zuhören, wir wünschen einen angenehmen Sonntagabend, jetzt mit echter handgemachter Musik von Anno Dazumal. Dazu begrüße ich Sie via Radio in Salzachwelle, Radio ISW, Radio Schwane-Hormatwelle, Radio Nachtvogel und über das Museumsradio auf der Mittelwelle AM 1476 sowie auf einen der vielen Internetstreams, die Sie auf www.plattenkiste.radio anklicken können. Ja, und auf dieser Internetseite sehen Sie auch, welche Plattentitel in den ersten zwei Stunden heute gespielt werden. Ja, und für die 19 Uhr Stunde, da haben wir ja wieder viele Hörerwünsche zu spielen und dabei hilft mir immer auch die Edith, damit wir alle Wünsche auch erfüllen können. Edith, geht dir noch was aus in der 19 Uhr Stunde heute?
3: Ja, natürlich. Wir haben schon viele Wünsche.

0: eine Platte aussuchen, die wir in der 19 Uhr Stunde spielen sollen und auch Radiogrüße dazu. Gut, Edith, da sind wir schon wieder neugierig, was für schöne Musik wir da in der 19 Uhr Stunde spielen sollen.
1: Wird wieder sicherlich ein buntes, lustiges, schönes Programm werden.
0: Wir machen ja Programm für die Hörer, wo die Hörer mitmischen können. Danke, Edith. Und jetzt geht's an die redaktionelle Seite der Plattenkiste. Und da starten wir heute zur Freude, das werden Sie glauben, der Rolling Stones-Fans. Denn am 7. Juni 1963 erschien die erste Single der Stones. Der erste Song auf Platte von den Rolling Stones, hören wir jetzt, der war Come On. Eine Coverversion des Chuck Berry-Klassikers. Heute mal von den Rolling Stones. Come On.

Come On, das war die allererste Plattenaufnahme der Rolling Stones. Die erschien vor jetzt genau 63 Jahren im Juni 1963. Eine sehr kurze Nummer von nur 1 Minute 48 Sekunden. Ein Jahr davor hatten sich die Stones gegründet. Am 12. Juni 1962 traten Mick Jagger, Brian Jones, Keith Richards, Dick Taylor, Ian Stewart und Tony Chapman erstmals unter dem Namen The Rolling Stones auf. Im Marquee Club in der Londoner Oxford Street spielten sie vor etwa 100 Gästen 5 Coversongs. Ja, und ihre erste Singleplatte, die wir heute da liegen haben, da hören wir die Coversongs von den Stones. Come On, diesen Chuck Berry Klassiker haben wir jetzt da gerade gehört. Und wir drehen jetzt diese erste Rolling Stones Decca Single noch um und hören auch die andere Seite. Eine Coverversion. Und zwar eine Platte im Jahr 63 noch in Mono aufgenommen. Die B-Seite dieser ersten Rolling Stones-Platte vom 7. Juni 1963. Die Rolling Stones mit I Want to Be Loved. Eine nachgesungene Version der Komposition von Willie Dixon aus dem Jahr 1955. Die Muddy Waters haben das Original damals aufgenommen. Und hier sind die Rolling Stones damit auf ihrer ersten Platte. I Want to Be Loved.

So, die Platte war schon wieder aus, so kurz. Die Rolling Stones waren das mit I Want to Be Loved im Jahr 1963. Heute vor 63 Jahren erschien diese erste Platte der Rolling Stones, beziehungsweise so laufend im Juni 63, mit diesen zwei ganz kurzen Titeln. So, dann hätte heute diese vor Jahrzehnten schon sehr bekannte Schauspielerin und Sängerin ihren 105. Geburtstag. Hier ist Ilse Werner. Sie freute sich mal, dass wieder Sonntag ist.

Ich freue mich, dass wieder Sonntag ist, sang Ilse Werner im Jahr 1943. Obwohl es da noch gar keine Plattenkiste-Sendung gab, freute sie sich auch auf den Sonntag, na sowas. Ilse Werner, bürgerlich Ilse Charlotte Still, wurde am 11. Juli 1921 in Batavia in Niederländisch-Indien geboren. Ihr niederländischer Vater hatte dort eine Plantage und war Exportkaufmann. Ihre Mutter war Deutsche. Die Familie zog 1934 nach dem wirtschaftlichen Verlust der Plantage relativ verarmt nach Wien. Nach dem Abschluss der Schule besuchte Werner in Wien die Schauspielschule des Max-Reinhardt-Seminars und führte seitdem den Künstlernamen Ilse Werner. 1937 debütierte sie im Wiener Theater in der Josefstadt in dem Stück Glück und erhielt in dem österreichischen Intergloria-Film Die unruhigen Mädchen 1938 ihre erste Kinorolle. Der Film wurde am 11. Februar 1938 in Wien uraufgeführt. Danach wurde Werner von der UFA unter Vertrag genommen. Der Film Wunschkonzert im Jahr 1940 machte Ilse Werner dann zum Nachwuchsstar. Kinobesucher ließen zu jener Zeit den Krieg zeitweilig vergessen. Beeindruckend bespielte Charaktere verhalfen daher der Darstellerin zu ganz großer Popularität. 1942 spielte und sang sie in dem Kinofilm Wir machen Musik, Ilse Werner.

Tja, wo hören Sie das noch im Radio? Das war die Ilse Werner 1942 in dem Film Wir machen Musik. Ja, und Ilse Werner war auch einer der ersten Fernsehstars der Welt. Das ist ja kaum zu glauben. Während des Krieges moderierte und sang sie für den Fernsehsender Paul Nipkow in Berlin, die ein- bis zweimal wöchentlich live aus dem Kuppelsaal des Berliner Reichssportfeldes übertragene populäre Fernsehshow Wir senden Frohsinn, wir spenden Freude. Ilse Werner, 1940 im deutschen Fernsehen.

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1: Ja, das ist meine Melodie. Sie hat nicht nur gesungen, sie hat auch selbst gepfiffen, wie Sie gehört haben, und hat sie auch so gesagt. Ilse Werner 1940 live im deutschen Fernsehen. Es war damals das erste Fernsehen am europäischen Kontinent mit richtigem Programm überhaupt. Allerdings nur in Berlin empfangbar damals. Und hier noch so eine historische Ansage des Fernsehsenders in Witzleben in Berlin. Eine Aufnahme aus dem Jahr 1935. Da gab's das Fernsehen schon. 35.
2: Achtung, Achtung! Hier sind die Ultrakurzwellensender Berlin-Witzleben auf Welle 6,772 Meter für Bild und auf Welle 7,06 Meter für Ton.
1: Also, Sie haben die Frequenzen angesagt, wo Bild und wo Ton gesendet wurde. Vor nunmehr 91 Jahren gab es in Berlin schon einen Fernsehsender auf Ultrakurzwelle, wissen auch viele nicht. Der erste Fernsehsender dieser Art weltweit. Man benannte den ersten Fernsehsender in Berlin auch nach dem Berliner Fernsehpionier Paul Nipko. Er hat erfunden, wie man Bilder in Zeilen und Punkte zerlegt. Hier noch so eine historische Fernsehansage, ganz kurz aus dem Jahr 1935, musste ich ein bisschen schneiden.
3: Achtung, Achtung! Fernsehsender Paul Nipko. Wir begrüßen alle Volksgenossen und Volksgenossinnen in den Fernsehstuben Groß-Berlins mit dem deutschen Gruß zum Ausgang des Abends Waschmusik.
1: So, das war eine Fernsehsendung. Damals richtet man Fernsehstuben ein, weil man konnte ja nicht erwarten, dass jeder schon am Fernseher daheim zu Hause hat. Das war die allererste Fernsehansage des allerersten Fernsehsenders in Europa mit richtigem Programm in Berlin im Jahr 1935. Ja, und wie bin ich jetzt auf diese alten Fernsehansagen gekommen? Ach ja, weil Ilse Werner, die jetzt Geburtstag hätte, einer der allerersten Fernsehstars war. Natürlich wurde sie damals noch viel mehr durch Kinofilme und Schallplatten bekannt. Für Ilse Werner führte ihre Mitwirkung während der Zeit des Nationalsozialismus bei der Hörfunksendung Wunschkonzert für die Wehrmacht des Reichssinnes Berlin und bei der Truppenbetreuung an der Heimatfront nach dem Krieg zu einem vorübergehenden Berufsverbot. Auch mit den Nachkriegsfilmen konnte aber dann Ilse Werner nicht mehr an alte Erfolge anknüpfen, da der von ihr bisher verkörperte Frauentyp mittlerweile aus der Mode gekommen war. Die Herrin vom Sölderhof im Jahr 55 war ihr letzter Kinofilm. Der Komponist Werner Bochmann erkannte eine besondere musikalische Fähigkeit von der Ilse Werner, ihr Pfeiftalent. So betätigte sie sich schon zu Anfang der 40er Jahre als Schlagerinterpretin und Kunstpfeiferin. Die letzten Lebensjahre verbrachte Ilse Werner zurückgezogen und verarmt in einem Lübecker Seniorenheim. Sie verstarb 2005 im Alter von 84 Jahren. Auf ihren eigenen Wunsch hin wurde Ilse Werner als ehemaliger Uferstar in Potsdam-Babelsberg am 24. August 2005 auf dem Friedhof an der Goethestraße bestattet. Gestern hätte sie ihren 100. Geburtstag gehabt. 1968 hat sie das Lied »Hoch drum auf dem Berg« aus dem Film »Rosen in Tirol« aus dem Jahr 1941 nochmal aufgenommen. Ilse Werner singt und pfeift zum Abschluss »Hoch drum auf dem Berg«.

Ilse Werner sang und pfiff das Franz-Grote-Lied Hochdrom auf dem Berg. Ja, und jetzt machen wir einen Besuch im Zoo. Warum? Weil der, der davon singt, morgen seinen 101. Geburtstag hätte.

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0: 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Das ist noch schöner. Schön, ne? Ja, Junge. Da liest du an der Elf, ne?
1: Ne Besuch im Zoo. Horst Muis war das 1969. Horst Alfred Muis wurde am 13. Juli 1925 in Mülheim an der Ruhr geboren und lebte dann bis 20. Juli 1970 in Köln. Horst Muis war ein deutscher Karnevalist, Sänger und er sang eben hauptsächlich Kölner Karnevalsschlager. Er war Büttenreder und Krätzchensänger. Er arbeitete mit zahlreichen Künstlern zusammen. Mit Lotte Krekel sang er 1969 auch das eben gehörte Lied »Ein Besuch im Zoo«. Seine ersten Engagements hatte er in Straßburg und Münster. Nach dem Krieg zog er nach Köln und gehörte ab 1945 zu dem Ensemble, mit dem Willy Milowitsch sein Milowitsch-Theater neu aufbaute. Ab 1951 spielte er im Eilemann-Trio, wo er als Komiker am Bass erfolgreich war. Zugleich hatte er auch Kontakte in der Kölner Milieuszene und wurde mehrfach wegen Schulden, Prügeleien, Trunkenheit und Unterhaltsentzug verhaftet. Na sowas. Eilemann musste ihn oft in Spelunken des Milieus auslösen, da Muis zu viel Geld verspielt hatte. Seine frivolen Witze überanstrengten gelegentlich aber die Moralvorstellungen seiner Zeit. 1968 verließ der Kölner Oberbürgermeister empört den Sitzungssaal, worauf Muis wenig später vom Festkomitee mit einem Auftrittsverbot bestraft wurde. Morgen hätte Muis seinen 105. Geburtstag gehabt. Und wir hören ihn noch einmal, wie er 1969 ganz verrückt auf eine Dame in der zweiten Reihe links war. Horst Muis, die Dame in der zweiten Reihe.
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1: Tja, mit der ging's, gell, mit der Dame in der zweiten Reihe links, meinte Horst Muis 1969. Dann haben wir jetzt einen bekannten Schlagersänger, der in den 50er und 60er Jahren viele Erfolge feiern konnte, viele davon auch mit seiner Schwester Katharina Valente zusammen. Silvio Francesco Valente wurde am 13. Juli 1927 in Paris geboren und er lebte bis 20. August 2000 in Lugano. Er war der Sohn einer Künstlerfamilie und hätte morgen seinen 99. Geburtstag. Mutter Maria Valente war ein international gefeierter Musikclown. Vater Giuseppe ein bekannter Akkordeonvirtuose. Es war die Welt des Zirkus und des Varietés, die Silvio und seine drei weiteren Geschwister beruflich prägten. Schon früh erlernte er verschiedene Instrumente und seine jüngere Schwester ist der Weltstar Katharina Valente, mit der er mehrere Duette, oft unter Pseudonymen wie Club Manhattan, Club Honolulu, Club Argentina, Club Indonesia oder Club Italia sang. Ja, und da ist so eine Platte aus dem Jahr 1956. Ich habe da eine Polydor Schellack-Platte, ist aber auch damals als Vinyl erschienen. Club Argentina steht da auf dem orangenen Plattenlabel und als Titel lesen wir »Ja, das sind die kleinen Geschichten« und wie damals üblich war auch der Tanzrhythmus angegeben, ein Baião. Die Namen der beiden Geschwister, nämlich Katharina Valente und Silvio Francesco, steht nicht auf der Platte. Das muss man so wissen. Wir spielen aber die Seite, wo drauf ist Club Argentina 1956, Billy Boy. 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

Auch noch als Schellackblatt erschienen von Polydor im Jahr 1956. Katharina Valente und ihr Bruder Silvio Francesco waren das mit dem Bayao Billy Boy. Silvio Francesco hätte morgen seinen 99. Geburtstag gehabt, ist aber schon vor 26 Jahren verstorben. Als Katharina Valente im Jahr 1959 von der Polydor-Plattenfirma zu Decca wechselte, wurde Margot Eskens vorübergehend Silvios Gesangspartnerin. Mit der hat er 1959 aufgenommen »Du bist mir lieber als die anderen«. Margot Eskens und Silvio Francesco.

Du bist mir lieber als die anderen. Das war Silvio Francesco zusammen mit Margot Eskens 1959. Im Jahr 1960 dann brachte die Schwester Valente, die Katharina, ihren Bruder dann ebenfalls bei Decca Records unter. Und sie produzierten dort einige Coverversionen wie Peppermint Twist, Quando Quando und den Itzibitzi Teeny Weeny Honolulu Strandbikini. Diese bekannten Hits werden ja immer wieder gewünscht. Wir hören Silvio Francesco jetzt an seinem 99. Geburtstag mit dem Wunsch, küss mich noch einmal. Silvio Francesco im Jahr 1965 auf einer Polydor-Platte.

Küss mich noch einmal, sang Silvio Francesco 1956. Ja, und wir lassen ihn jetzt zum Abschluss noch einmal zusammen mit seiner Schwester Katharina Valente singen. 1960 haben sie gesungen, Steig in mein Boot. Steig.

Steig in mein Boot. Katharina Valente und ihr Bruder Silvio Francesco waren das 1960 und das war schon in Stereo. Ja, und übermorgen hätte auch die folgende Sängerin Geburtstag gehabt. Cindy Ellis, bürgerlicher, richtiger Name, Evelyn Meyer Fredericks, hätte jetzt ihren 100. Geburtstag gehabt übermorgen. Hier ist Cindy Ellis auf einer Polydor-Single aus dem Jahr 1959. Denkst du noch an mich?

Denkst du noch an mich? Diese Platte ist jetzt genau 67 Jahre alt und die Sängerin Cindy Ellis, die würde übermorgen ihren 100. Geburtstag feiern. Evelyn Meyer-Frederick, so der bürgerliche Name von Cindy Ellis, wurde am 14. Juli 1926 in London als Tochter einer Deutschen und eines Engländers geboren. Als sie 2 Jahre alt war, starb ihr englischer Vater und die Mutter zog wieder nach Deutschland zurück. Sie studierte an der Musikhochschule Frankfurt. Nach dem Krieg trat die Sängerin in der Revue Broadway in Frankfurt auf. 1948 absolvierte Evelyn Meyer-Frederiks die Reifeprüfung im Opernfach. Im gleichen Zeitraum entstanden Kontakte zur aufkeimenden Jazz-Szene. Und hier ist eine Aufnahme mit dem Orchester Willy Berking, der auch der Komponist davon ist. Aufgenommen in Frankfurt am Main im Jahr 1960, Cindy Ellis, das Glück geht auf die Reise.

Das Glück geht auf die Reise. Cindy Ellis war das 1960 mit dem Orchester Willy Berking. Bert Kempfert und der Polydor-Chef Kurt Richter verhalfen der Neuentdeckung zu Auftritten in Fernsehprogrammen wie der aktuellen Schaubude und Musik aus Studio B. Es folgten Auftritte in den Niederlanden, in Belgien und Österreich. Dennoch konnte die Sängerin keinen Erfolg in den Hitparaden mehr landen. Nachdem sie Mutter einer dreijährigen Tochter war, lehnte sie eine dreimonatige Senderreise durch die USA ab und daraufhin ließ man sie bei Polydor abrupt fallen. Eine letzte Single verblieb unveröffentlicht im Archiv. Um sich fortan ihrer Familie widmen zu können, zog sich Ellis anschließend gänzlich ins Privatleben zurück. Ihre 1962 geborene Tochter Stephanie wurde Konzertpianistin und Musikpädagogin. Und hier ist Cindy Ellis noch einmal mit dem Lied »Dreh dich noch einmal um, ehe wir auseinandergehen«, aufgenommen in Hamburg im Jahr 1960.

Dreh dich noch einmal um. Cindy Ellis sang das 1960 in Hamburg. Übermorgen hätte Cindy Ellis ihren 100. Geburtstag gehabt. Sie verstarb im Mai 2023. Ja, und damit ist die erste Plattenkiste-Stunde auch schon wieder um. Aber nach einer kurzen Instrumentalmusikpause und nach einem Plattenkiste-Veranstaltungshinweis geht's natürlich weiter. Bis gleich, bleiben Sie dran, sonst versäumen Sie was.

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1: Und hier ist wieder der Reinhard Pirni Pirnbacher bei der Plattenkiste und im Studio für Sie. Herzlich willkommen bei der zweiten Stunde Plattenspielen. Schön, dass Sie wieder mit dabei sind, werte Hörerinnen und Hörer. Und schön, dass Sie das richtige Radio mit der Plattenkiste-Sendung eingestellt haben. Zum Beispiel Radio in Salzachwelle, Radio Schwane Heimatwelle und Museumsradio. Und die Plattenkiste hört man seit 1. Juni auch über das Lee West Fernsehkabel. 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Ja, und in der 19 Uhr Stunde heute gibt es wieder Wunschplatten. Schreiben Sie Ihre Wünsche und Radiogrüße an wunsch@plattenkiste.radio oder rufen die Edith an unter +43 664 73 96 27 55. Und wenn wir zeitlich nicht alle füllen können, werden diese einfach auf nächsten Sonntag verschoben und da kommen die sicher dran. Ja, und jetzt geht's bei uns redaktionell noch weiter. Und zwar hätte übermorgen dieser bei uns damals sehr bekannte tschechische Sänger Geburtstag gehabt. Hier ist seine allererste Schallplatte, Karel Gott, 1963, auf einer tschechischen Supraphon-Single. Und da singt ein Englisch, Karel Gott mit Moon River.

Karel Gott war das mit Moon River im Jahr 1963. Karel Gott wurde am 14. Juli 1939 in Pilsen geboren. Er hätte also übermorgen seinen 87. Geburtstag. Als er 6 Jahre alt war, zog er mit seinen Eltern nach Prag. Dort besuchte er das Gymnasium und spielte mit Freunden in Tanzcafés Musik. 1959 fiel er bei einem Nachwuchswettbewerb dem tschechischen Bandleader Karel Krautgartner auf, der ihn auf eine Tournee mitnahm und ihm dem Prager Konservatorium empfahl, wo Karel Gott dann 3 Jahre Gesang studierte. 1963 erschien seine erste Single, das eben gehörte Moon River. 1967 machte er am Meet'em Festival in Cannes teil und absolvierte ein 6-monatiges Gastspiel in Las Vegas. Da er viele Devisen brachte, war er einer der wenigen, der aus dem damals kommunistischen Land in den Westen reisen durfte. Und gut verkaufte sich bei uns auch die gesungene Zhivago-Melodie, Karel Gott mit »Weißt du, wohin?«.

Weißt du wohin? Das war Karel Gott mit dem Lied aus dem Film Dr. Zhivago aus dem Jahr 1966. 1967 war er damit zum ersten Mal in der deutschen Hitparade und danach ging es steil bergauf mit seiner Karriere. 15 Mal war er in der deutschen Hitparade, der Karel Gott. Insgesamt hat er aber rund 900 Lieder auf Deutsch aufgenommen, das glaubt man gar nicht. 1968 vertrat er Österreich mit der Udo Jürgens Komposition 1000 Fenster, wurde damit aber nur 13. Zu seinen in Deutsch populären Hits zählen die Titel Weißt du wohin, haben wir gerade gehört, Die Biene Maya, Die Schicksalsmelodie, Einmal um die ganze Welt, Nie mehr Bolero, Das Mädchen aus Athen, Fang das Licht und Babitschka.

0: Karel Gott war das mit Babička im Jahr 1979. Babička ist das tschechische Wort für Großmütterchen. Als Karel Gott in den 90er Jahren mal zu Besuch in Salzburg war, habe ich ihn auch gefragt, wie das denn war in seiner Jugendzeit in der kommunistischen Tschechoslowakei damals in Bezug auf Jugend und Musik und Schallplatten.
1: Man lebt in einem Land, wo man nicht diese ganze Schallplatten kaufen kann, wo man überhaupt keinen Kontakt hat zu der Welt, zu der Kulturwelt des Westens. Und deshalb war für uns Jazz, Rock'n'Roll und gerade Geburt der Popmusik etwas faszinierend, etwas, was bei Nachbarn ist, was ich nicht haben kann. Und das war also doppelter Reiz wie für Sie hier. Sie konnten am nächsten Tag gleich in den Schallplattenladen gehen und sagen, gestern habe ich im Radio eine tolle Scheibe gehört, die möchte ich haben, sofort. Wie viel kostet es? Bitte, hier ist sie. Das ist doch langweilig. Ich habe damals in der Fabrik gearbeitet und habe Lohn 1600 Kronen. Ja, das können Sie sich vorstellen, was das ist. Fast gar nichts. Und auf dem schwarzen Markt habe ich so eine Elvis oder Bill Haley oder Little Richard oder Paul Anka LP für 300. Das heißt, ich musste eine Woche arbeiten in der Fabrik für eine LP. Und das war gerade dieser Reiz. Und ich war richtig verliebt in die Pop- und Rockmusik. Deshalb mag ich das bis heute. Und das ist das, was ich damals empfunden habe.
0: Für eine Langspielplatte musste man damals in der Tschechoslowakei einen ganzen Wochenlohn eines Arbeiters hinlegen, erzählte Karel Gott aus seiner Jugendzeit. Das wäre ja so, wie wenn wir heute über 500 Euro für eine Langspielplatte ausgeben müssten. Karel Gott selbst hat rund 120 Alben herausgebracht und mehr als 30 Millionen Tonträger verkauft und hat zahlreiche Auszeichnungen erhalten. Im Januar 2008 hat Karel Gott seine Ivana geheiratet und die Familie mit zwei Töchtern lebte in einer Villa auf einem Hügel im Prager Stadtteil Smichov. 2015 wurde bekannt, dass Karel Gott an Krebs erkrankt sei und er verstarb am 1. Oktober 2019. Und hier ist er nochmal mit einem Lied aus seiner Heimat. Karel Gott mit einer deutschen Version der Moldau-Melodie des tschechischen Komponisten Bedřich Smetana. Karel Gott, die Moldau.

Moldau. Karel Gott war das 1971. Für Karel Gott waren auch die Texte in seinen Liedern sehr wichtig. Karel Gott wurde am 14. Juli 1939 in Pilsen geboren und verstarb am 1. Oktober 2019 in Prag. Übermorgen hätte er also seinen 87. Geburtstag gehabt. Da hören wir ihn nochmal zum Abschluss mit einer seiner letzten erfolgreichen Aufnahme. 1989 hat er gesungen, Nie mehr Bolero, Karel Gott.

Nie mehr Bolero. Er wird dieses Lied nie mehr live singen. Aber seine vielen Schallplatten bewahren seine Stimme für uns auf. Und sie wird immer wieder mal in der Plattenkiste zu hören sein. Die Stimme von Karel Gott. Ja, und jetzt kommt ein ganz schneller Zusammenschnitt mal von Schlagern, gesungen von vielen Interpreten. Und ich lasse Sie dann jetzt mal 5 Minuten lang nachdenken, was oder wen haben diese erfolgreichen Schlager alle gemeinsam, die Sie jetzt hören.

das war jetzt nur eine ganz kleine Auswahl, meine Damen und Herren. Gesungen haben hier Jimmy Makulis, Lolita, Peter Minich, die Monte Carlos, Danny Mann, Vico Toriani, Peter Kraus, Conny Francis, Louis Armstrong, Gabriele, Horst Winter und zum Schluss Gus Backus. Und es gäbe noch viele, viele mehr. Das, was diese Hits alle gemeinsam haben, ist ihr Komponist, Erwin Hallez. Es ist oft das Los der Komponisten und Texter. Die können oft hunderte Hits geschrieben haben, aber man kennt immer nur die jeweiligen Sänger und nicht den Komponisten. Der Wiener Musiker Erwin Hallez war einer der letzten ganz großen Komponisten, Arrangeure und Orchesterleiter aus der Nachkriegszeit. Er und Erwin Hallez, der wäre heute 103 Jahre alt geboren, nämlich geboren am 12. Juli 1923 in Wien. Daher heute ein kleines Special über Erwin Hallez. Vor vielen Jahren noch haben wir ihn in Wien Döbling in seiner Wohnung besucht und da hat uns viel über die alten Musikzeiten erzählt. Aber lassen wir ihn zuerst auch singen. Da gibt's eine Aufnahme, da singt er zusammen mit Evelyn Künecke das Lied »Baby, es regnet doch«. Wir haben schon mal gehört, auch mit René Franke und Heinz Erhardt. Für die folgende Aufnahme kam Evelyn Künecke aus Berlin am 5. Mai 1952 nach Wien zu Erwin Hallez.

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2: Baby, it's cold outside. Und die deutsche Version hieß Baby, es regnet doch. Das war die Version mit Evelyn Künecke und Erwin Halitz. Die Künecke war 2 Jahre älter als Erwin Halitz und sie lebte bis 2001. Erwin Halitz verstarb im Oktober, am 27. Oktober 2008 in Wien, 85-jährig. Und er hat uns mal erzählt, dass er schon von Kind an immer nur Musiker werden wollte.
3: Ich habe mit 6 Jahren den ersten Violinunterricht bekommen. Mit 10 kam ich ins Schulorchester und war schon der Beste, weil ich eben schon 4 Jahre Studium hinter mir hatte. Das hat mir natürlich gefallen und das war der Grund dafür, dass ich gesagt habe, ich möchte mal Musiker werden. Also dieser Beruf stand von Haus aus immer für mich fest. Ich wollte gar nichts anderes werden. Ne? Mit 14 dann kam ich an die Akademie. Mein Lehrer, der private Lehrer, bei dem ich als 6-Jähriger begonnen hatte, du musst mit 14 auf die Akademie gehen. Ich habe inzwischen sehr gut Geige spielen können. Ich habe mit der Geige die Aufnahmeprüfung in die Staatsakademie gemacht. Das war mein Studienlehrgang, denn ich hatte in der Akademie 5 Jahre. Bis zum Einberufung zum Militärdienst war ich in der Akademie 5 Jahre lang. Aber dazwischen, ich hatte immer eigenes Orchester. Mit 15 haben wir schon einen Vertrag bekommen für die Tanzschule Zvonicek. Da haben wir schon Tanzmusik gemacht fest. Als der Krieg ausbrach, 1939, 1. September, wurde die Tanzschule geschlossen, war Tanzverbot. Die Musiker mussten zum Militär. Ich war noch der Jüngste, ich war damals 16 und wurde engagiert in die Bohème Bar. Das war für mich auch ein weiterer Studienabschnitt, der für mich entscheidend war, denn dort habe ich das ganze Nachtleben kennengelernt und habe das jede Nacht von 9 Uhr bis 1 Klavier gespielt mit einem Trio und habe eine irrsinnige Routine bekommen und einen großen Haufen von Liedern gelernt und eben meinen Radius auf diesem Unterhaltungssektor wirklich vergrößert. Ne?
4: Was hat man damals in der Bar gespielt? War das reine Tanzmusik?
3: Na eben nicht. Es war erstens einmal Tanzverbot, zweitens war eine sehr elegante Bar und wir waren ein Trio. Es war so, die Jungen waren die zu jung waren wie ich, die konnten noch nicht zum Militär und dann waren noch die da, die schon zu alt waren dafür. Also da waren 2 Alte und ich als Junger dazu und wir mussten die Leute unterhalten mit allem, was es überhaupt gab auf diesem Sektor, Wiener Lieder, Schlager bis hinunter zu den Anfängern der Jazzmusik, hochinteressant, viel internationale Dinge, Russisch, Ungarisch, Italienisch, Französisch, das mussten wir alles drauf haben, Operette, keine Opernarien, so, das war sehr interessant damals.

0: Das war jetzt der Titel Mama Ines mit Erwin Hallitz und seinem Tanzorchester in Wien. Was war nun als Komponist sein erster großer Hit, habe ich ihn seinerzeit gefragt, den Erwin Hallitz.
1: Na, das ist bekannt, das war der kleine Bär mit großen Ohren. Ich hatte zuerst, wir spielten der Rundherum amerikanische Musik und ich dachte mir, was die Amerikaner können, kann ich auch. Und habe einen Boogie-Woogie komponiert, der hieß Mungo. Und bei keinem der Konzerte durfte es fehlen, das kam so groß an, da haben wir dann was anderes auch machen. Und natürlich habe ich dem Publikum aufs Maul geschaut und habe gesehen, dass die langsamen Nummern, die der Horst Winter gesungen hat, die den Leuten ans Gemüt gingen, dass die am besten ankamen. Deshalb mache ich was Leichtes, was ganz Leichtes in einer kleinen Form, was Liebes, was Herziges, was den Leuten vielleicht ins Herz geht. Und so entstand ein kleiner Bär mit großen Ohren. Das war ein Riesending damals.

0: kleiner Bär mit großen Ohren. Gesungen hat Horst Winter und komponiert hat es Erwin Hallez, um den es heute geht. Erwin Hallez ist aber selbst nicht nur unter seinem eigenen Namen aufgetreten, sondern man findet ihn auch unter mehreren Pseudonymen und in Pseudogruppen. Warum war denn das so, haben wir ihn gefragt.
1: Ein kleiner Bär mit großen Ohren mit Horst Winter und komponiert hat es Erwin Hallez. Erwin Hallez ist aber selbst nicht nur unter seinem eigenen Namen aufgetreten, sondern man findet ihn unter mehreren Pseudonymen und in Pseudogruppen. Warum war denn das so?
2: Ja, das war damals so. Wissen Sie, wir haben alles produziert, was es überhaupt nur gab. Und dann haben die paar Burschen, die dort eben am Drücker waren, alles machen müssen. Das wäre für die Menschen nicht verständlich gewesen, dass der sowohl Jazzmusik macht, als Wiener Lieder spielt und Volksmusik macht. Deshalb mussten wir uns mit Pseudonymen bedecken, quasi. Es gibt von mir also 5 oder 10 Pseudonyme, unter denen wir damals arbeiteten. Und da waren so Volksmusikgruppen wie Lehmanns Gesangssolisten, das waren wir mit dem Rudi Hofstetter Sauer. Das sogar Lieder für Bergleiter haben wir aufgenommen. Das war alles drin. Wir haben Märchen gemacht mit der Luise Martini, mit der Leila Negra. Fantastisch. Die Optimisten ist auch so eine Gruppe gewesen. Optimisten, da bekamen wir eine Nummer aus Hamburg von Michael Jari. Das hieß Junge, Junge, Junge. Na, was soll man in Wien machen mit Junge, Junge, Junge? Das war ein Foxtrot. Man hat gesagt, Junge, Junge ist schlecht und Foxtrot ist auch schlecht. Wir wollten moderner sein. Haben wir gemacht einen Optimisten-Boogie. Mendelssohn sagte, Optimisten, das ist ein gutes Wort, das machen wir. Die Gruppe wird heißen Optimisten. Und so hießen wir Optimisten. Das war der Peter Alexander, die Anne Bieler und meine Wenigkeit.

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0: Der Optimisten-Boogie war das mit den Optimisten 1953. Die Optimisten, das waren die Ernie Behler, der Peter Alexander und der Erwin Halletz, der das auch arrangiert hat und dessen Wiener Tanzorchester dazu gespielt hat. Das war die Wiener Version des Michael Jari-Titels Junge, Junge, Junge aus dem Film Das singende Hotel. Ja, es ist das Schicksal der Komponisten in der Schlagerbranche, dass den Erfolg meist die Sänger ernten und die eigentlichen Schöpfer der Melodien kaum jemand kennt. Erwin Halletz hat in seinem Leben so eine Unmenge an erfolgreichen Melodien geschrieben, dass er selbst den Überblick verloren hat, für welche Stars er alle seine Kompositionen geschrieben und arrangiert hat und auch das Begleitorchester dirigiert hat.
1: Da muss ich die Liste in die Hand nehmen, denn Sie glauben es nicht, wie unendlich viele das sind. Das sind Marika Röck, Zara Leander, Walter Haider, Peter Minnich, Peter Alexander, Ernst Jankowski, Olive Murfield, die Spitzbub, Gus Bakus, Peter Kraus, Lolita, Milva, Liane Augustin, George Dimu. Mit Evelyn König habe ich Duett gesungen. Mit Linda Gloria, das war eine Solistin vom Casino de Paris. Mit Gretel Schörk, das ist bekannt. Und dann mit Domenico Modugno habe ich Aufnahmen gemacht. Sie wissen, das ist Komponist von Ciao Ciao Bambino. Mit den Kessler sowieso, Marcel Amon, das ist ein hervorragender französischer Chansonnet. Von Tino Rossi, ist ganz bekannt, ein Lied aus Korsika und Tino Rossi, also das ist schon ganz schön. Dann gibt's Aufnahmen von mit den Mills Brothers, Everly Brothers, Billy Eckstein, Harry James, Louis, also das sind einige Herrschaften.
0: Unendlich viele, mit denen er Musik zusammen gemacht hat, der Erwin Halletz. Und wer weiß zum Beispiel schon, dass Louis Armstrongs Uncle Satchmo's Lullaby von Erwin Halletz aus Wien geschrieben wurde und dass dieser Titel, den nun der Trompeter Harry James spielt, auch aus seiner Feder ist. Harry James spielt jetzt Andrea.

Harry James auf seiner Trompete mit Andrea. Diesen Titel hat auch Erwin Halitz komponiert. Die gesungene Version mit Jörg Maria Berg und den Monte Carlos haben wir auch schon mal gespielt. Das längste Wirken von Erwin Halitz war dann in Monte Carlo. Er wurde Leiter eines der größten und best ausgestatteten Orchester Europas, für das er viele Kompositionen arrangierte. Hier ist das Monte Carlo Light Symphony Orchestra mit El Rancho Grande. Arrangeur und Dirigent Erwin Halitz.

auf meiner Ranch bin ich König, mal ganz pompös und klassisch. Das war nun das Arrangement El Rancho Grande von Erwin Halletz mit seinem Monte Carlo Light Symphony Orchester in den 60er Jahren. Wir konnten wieder nur einen ganz kleinen Teil dieses musikalischen Schaffens von Erwin Halletz heute darstellen. Die zweite Plattenkiste-Stunde ist nun auch schon gleich wieder um und nach der 19 Uhr Nachrichtenpause geht's dann um Ihre Plattenwünsche. Bis gleich, bleiben Sie dran, sonst versäumen Sie was.

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1: Und da hören Sie jetzt die Musik, die sich die Hörer und Hörerinnen gewünscht haben. Und von überall her sind Anrufe und Mails gekommen. Das freut uns sehr, dass Sie alle mit dabei sind beim Kramen in der guten alten Plattenkiste. Und da klicke ich jetzt gleich das erste Mail an und raten Sie mal, wo das herkommt. Man glaubt sogar nicht, aus Norwegen. Da steht, liebe Edith, lieber Reinhard, gestern habt ihr uns so schön im Wunschkonzert auf das große Spiel für Norwegen eingestimmt und dann ist leider der norwegische Traum zerplatzt. Ja, sie meinte Fußballweltmeisterschaft. Zum Trost würde ich mir heute für meine drei norwegischen wilden Kerle Noel, Leon und Christian im Zuge der Plattenkiste gerne eine alte Platte aus dem Jahr 1974 von Ove Tue, Heia Brann wünschen, denn auf Brannbergen können sich die Burschen verlassen. Euch zwei Plattenkistlern mitsamt den süßen Studiokatzen sende ich herzlichste Grüße. Lisa Franziska aus Norwegen. Ja, schöne Grüße nach Norwegen und hier ist eure Wunschplatte.

So, das war ein norwegisches Fußballlied über den Fußballclub Brann-Bergen in Bergen. Für unsere Plattenkiste-Hörer in Bergen in Norwegen. Schön, dass ihr mit dabei seid. Ja, was man in der Plattenkiste alles anfangen kann, gell? Auch aus Norwegen wünschen sich norwegische Hörer ein norwegisches Fußballlied. Alles kein Problem heutzutage. Und jetzt kommt das nächste Fußballlied. Wahnsinn, das wird jetzt gewünscht aus Amerika. Natürlich von einem Deutschen, der gerade dort beruflich sein muss. Und zwar schreibt uns da der Uli Fischer. Er schreibt: Vielen lieben Dank für eure Musikkramereien und die vielen zusätzlichen Informationen zu den Künstlern, denn ich höre euren Sender und die schöne Plattenkiste am Sonntag, egal wo auf der großen weiten Welt, fühle ich mich zu Hause und das nicht nur örtlich, sondern auch mit dem Herzen. Der liebe Uli Fischer, danke für das nette Mail. Heute möchte ich aus dem fernen Amerika ganz herzlich meinen Neffen Markus in Leipzig grüßen, der ganz sicher auch ein Fußballerherz hat. Dazu passt natürlich der Fußballschlager von Theo Lingen, der Theodor im Fußballtor. Markus ist an diesem Wochenende bei seinen Eltern Sabine und Michael, denen ich über den Atlantik durch ihr Radio herzlich zuwinken möchte. Und sollte der obige Schlager, nein, passt alles gut. Und zwar hat er noch einen Ersatzwunsch, aber wir machen schon den Fußballwunsch. Passt gut, weil der Uli Fischer ist ja auch wegen der Fußballweltmeisterschaft beruflich. Er hat damit Fernsehtechnik oder was zu tun. Ganz herzlichen Dank und liebe Grüße aus Amerika, Ihr Uli Fischer. Und liebe Uli Fischer, ich hoffe, alle Gegrüßten hören jetzt zu. Und hier ist jetzt der Theodor mit dem berühmten Fußballtor.

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Hallo, hallo, Sie hören jetzt die letzten 5 Minuten der interessanten Übertragung des internationalen Fußballwettspiels Schienbein 04 gegen Meniskus-Kickers. Das Spiel steht 45-2, ja, das weiß man noch nicht. Nein, das weiß man leider noch nicht, denn alle 2 Minuten fielen hier 3 Tore. Sämtliche 32 Karten befinden sich noch im Spielfeld, verzeihen Sie, sämtliche 22 Spieler befinden sich noch im Talon. Eben hat der Mittelstürmer von Meniskus den Ball nach rechts gegeben. Nein, verzeihen Sie, das war der Schuh vom Schiedsrichter. Aber ein anderer Stürmer trägt etwas nach vorne. Was trägt denn der nach vorne? Ah ja, den Ball, natürlich den Ball und alle anderen ihm nach. Sie setzen ihm nach, sie rennen ihm nach, sie laufen ihm nach. Ja, man könnte sogar sagen, sie segeln ihm nach, denn der Zustand des Spielfeldes ist geradezu katastrophal. Sämtliche Spieler stehen bis zu den Knöcheln im Wasser. Vom Ball ist leider weit und breit nichts zu sehen. Aber jetzt, der halbrechte Verteidiger von Schienbein 04 nimmt den voreiligen Stürmer von Meniskus in die Krawatte. Er setzt ihm einen doppelten Nelson an, drückt ihm die Brücke ein und auch eine Brücke, Akrobat, schön. Und beide versinken im Morast. Das Spiel aber geht weiter, der Sturm rast. Ja, es rast der Sturm und will sein Opfer haben. Und hilflos steht der arme Tormann von Schienbein 04 dem Ansturm gegenüber. Nur noch 5 Meter, nein, 4, nein, 3,5 trennen die Hyänen des Spielfeldes von dem armen Tormann. Da in letzter Minute, in letzter Sekunde reißt Theo der Tormann geistesgegenwärtig die obere Latte vom Tor und schlägt damit den Angriff zurück. 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
1: Tor.
2: Tor. Nach der, in der letzten Minute wahrscheinlich auch passiert, auch schon öfter passiert. So, und dann haben wir das nächste Wunschlied. Du hast einen Anruf bekommen, Edith.
3: Ja, ich hatte ganz einen netten Anruf, und zwar aus der Schweiz. Da hat mich Herr Uli Marnet aus Basel angerufen und er hat gesagt, er hört so gerne unsere alten Schlager in der Plattenkiste, manchmal auch nachts und auf jeden Fall immer die Plattenkiste-Sendung. Und er wünscht sich von der Lieder. Er war gerade 18 Jahre. Dieses Lied gibt es ja auch im Französischen, Il avait 18 ans. Aber er hat gemeint, wir sollen die deutsche Version spielen. Und der Herr Uli Marnet grüßt alle ganz, ganz herzlich, die zuhören.

Dali, da war das, er war gerade 18 Jahren. Wie weit die Plattenkiste gehört wird, ist ja schon fast unglaublich. Das war jetzt Schweiz, dann hatten wir aus Amerika und dann hatten wir Bergen. Und weil wir nach Bergen eine Platte geschickt haben, hat sich gleich noch mehr aus Bergen gerührt hier. Dietmar Meisel und Angela Thalbauer. Wir melden uns wieder aus dem hohen Norden. Bereits 2022 waren wir im Nordkap. Damals habt ihr uns musikalisch geraten, nicht zum Nordpol zu fahren. Heute sind wir bei herrlichstem Wetter in der Gegend von Bergen und wir wünschen uns hoch der Liebe von Wenke Möhre, liebe Grüße, Dietmar Meisel und Angela Thalbauer. Die Platte kann ich jetzt so schnell noch nicht spielen, weiß nicht, ob es sich zeitlich ausgeht, aber das Mail hat mich jetzt so erfreut, dass ihr, die da aus Schäffau sind, jetzt auch in Bergen seid und zufällig auch dort mitgehört habt, dass wir jemand in Bergen einen Wunsch erfüllen. Wir müssen jetzt aber ganz wichtig jemand hier aus Bayern mit einem Wunsch beglücken. Beglücken ist relativ. Und zwar schreibt uns da Gerhard Frimberger. Und da geht's um einen 70. Geburtstag, den eine Sängerin gehabt hätte. Er schreibt: Liebe Frau Schiller, lieber Herr Birnbacher, letzten Mittwoch, 8. Juli, hätte Helga Meierhofer ihren 70. Geburtstag gehabt. Sie kam Anfang der 80er Jahre zu den Königsburm, die sich seitdem Helga und die Königsburm genannt haben. Am 1. Januar 1991 erlag sie einem Krebsleiden. Kurz danach lösten sich die Königsburm auf. Mit Helga und dem Traunsteinlied war es für mich das erste Mal, dass etwa im Radio in Bayern 1 gespielt wurde, wo ich die Tontechnik zu verantworten hatte. Das Traunsteinlied, das im Original von Franzi Kinnateder gesungen wurde, ist eine Komposition von Erwin König. Der Text stammt von Fred Rauch. Liebe Grüße auch an Ihr Team. Hans-Gerhard Frimberger. Herr Frimberger, Sie waren damals beim Bayerischen Rundfunk für die Tontechnik verantwortlich, als dieses Lied, das wir jetzt hören, da zum ersten Mal im Radio gespielt wurde, mit Helga Meierhofer, die jetzt ihren 80. Geburtstag gehabt hätte. Und hier ist das Traunsteinlied mit Helga Meierhofer.

Das war die Helga Meierhofer mit dem Traunstein-Lied. Dann geht's weiter mit Rudi Schurike. Der wurde gewünscht mit dem schönen romantischen Titel »Lass uns träumen am Lago Maggiore« aus dem Jahr 1950. Da schreibt uns Alfred Sturm aus Wuppertal: Liebe Redaktion der Plattenkiste, ich würde mich freuen, wenn Sie den Titel Lago Maggiore spielen könnten. Mit freundlichen Grüßen, Alfred Sturm. Ja, lieber Herr Sturm, dieses Mail hat er schon letzte Woche geschrieben. Jetzt kommt er, der Rudi Schurike, der am Lago Maggiore träumt.

Rudi Schurecke im Jahr 1950. Dann schreibt uns Hans aus Niedermotzing. Servus, ist unterm Kastanienbaum von der Spider-Murphy-Gang Plattenkiste fähig? Falls nicht, könnt ihr mir bitte Rhythm of the Rain spielen. Gerne eine unbekanntere Version. Auf alle Fälle wünsche ich euch ein schattiges Platzerl und ein frisches Moss Bier. Schöne Grüße aus Niedermotzing vom Hans. Ja, lieber Hans, den Kastanienbaum von der Spider-Murphy-Gang haben wir gestern Abend für Sie im Samstagabend-Wunschkonzert gespielt. Ich hoffe, der Musikwunsch ist gut angekommen. Da war der Kastanienbaum, der war Mitte der 90er Jahre. Am Samstagabend kann man ja auch ältere Platten wünschen. Jetzt aber haben wir aufliegen Rhythm of the Rain und eine Version, die nicht so bekannt ist, nämlich von den Coasters.

Die Coasters mit Rhythm of the Rain für den Hans in Niedermotzing. Dann habe ich telefoniert, letztes Mal schon, mit Fritz aus Taufkirchen. Er hat gemeint, dass man Chris Howland mit dem japanischen Abschiedslied auch nur mehr so selten hört. Ja, da hat er recht. Hier sind sie, Casey Jones und Chris Howland, Sayonara.

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Casey Jones und Chris Howland. Dann habe ich letzte Woche telefoniert mit Frau Maria aus Bruck an der Leiter. Sie grüßt ganz herzlich Herrn Johann Anlanger, die Familie Bartak und alle Plattenkiste Stammhörer. Nachdem der Peter Alexander ja vor kurzem seinen 100. Geburtstag gefeiert hätte, möchte auch sie an diesen Künstler erinnern und sie hat sich gewünscht, sag beim Abschied leise Servus. Gerne spielen wir diese schöne Melodie, die Peter Kreuder verfasst hat.

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Peter Kreuder hat es geschrieben und Peter Alexander war einer der Interpreten dieses schönen Abschiedsliedes. Dann schreibt uns Florian Riedl aus Pocking. Für diese Ausgabe der Plattenkiste Wunschsendung ab 19 Uhr würde ich mir mal einen Titel wünschen, den man schon länger nicht mehr gehört hat. Dieser Titel heißt »Der schwarze Mann auf dem Dach«, der gesungen wurde von der Sängerin Manuela. Ich würde mich freuen, wenn ihr diesen tollen Song spielen könntet. Wünsche einen schönen Sonntag und eine gute Woche, Stammhörer Florian Riedl aus Pocking. Ja, das hat er auch letzte Woche schon geschrieben, aber heute kommt sie dran, die Manuela mit dem schwarzen Mann.

Das war die Manuela aus Berlin. So, heute ist Norwegentag. Da hat mich auch angerufen Herr Norbert Neumann aus Mühldorf in Bayern. Und er wünscht sich die norwegische Sängerin Wenche Myhre passend zur jetzigen Zeit, ihren bekannten Fußballhit »Er steht im Tor«. Ja, nächste Woche ist ja auch noch Fußballzeit, dann werden wir die Fußballschlager wieder einpacken. Ich habe übrigens neben Wenche Myhre und dem Theodor im Fußballtor noch 43 andere Fußballlieder, die gerne nächstes Mal noch gewünscht werden dürfen. Jetzt aber für den Norbert Neumann steht er im Tor. Hier ist die Wenche Myhre aus den frühen 70ern, war das bekannt, auch Ende der 60er schon.

Wenke-Möhre, er steht im Tor für alle Fußballfans, die immer noch gerne die Weltmeisterschaften anschauen. Eine Woche geht's ja noch. So, dann hat mich angerufen, die Anneliese aus Ampfing war auch schon letzte Woche. Sie hat sich gewünscht Sierra Madre del Sur. Da gibt es die etwas neuere Version von den Zillertaler Schürzenjägern, etwas zu neu für die Plattenkiste, aber ich habe die alte herausgesucht. Und zwar der Ronny, der bekannte Sänger aus den 60er Jahren, hat ja dieses Lied auch komponiert. Und jetzt hören wir ihn, wie er seine eigene Komposition singt. Sierra Madre del Sur.

Ronny mit seiner Eigenkomposition Sierra Madre del Sur. Dann steht da, hallo lieber Pirni, für die heutige Wunschstunde würde ich mir zu Ehren des wahrscheinlich größten deutschsprachigen Entertainers aller Zeiten, Peter den Großen, das Lied Bleib wie du bist wünschen. Ich habe es vor über 10 Jahren auf einer alten Amiga-Mix-Kassette von meinem Opa entdeckt. Ich fand es einfach wunderschön und ich finde, es ist ein Lied, welches man jedem lieben Menschen, den man im Herzen trägt, auch schenken kann. Habe es leider noch nie im Radio gehört, aber vielleicht heute. Weiter so und ganz liebe Grüße aus dem Spreewald, Toni Rentsch. Ja, lieber Toni Rentsch, letztes Mal ist es sich zeitlich nicht mehr ausgegangen. Heute spielen wir ihn Peter der Große, Peter Alexander. Bleib, wie du bist.

Peter Alexander, bleib wie du bist. Dann steht da, hallo liebes Plattenkiste-Team, hätte einen Wunsch an Sie. Petra Kühn, Weißes Schiff, bring ihn zu mir zurück. Danke Ihnen und liebe Grüße aus Straubing, Brigitte Klein. Machen Sie bitte weiter so, nirgends gibt es einen Sender, der noch die echten Lieder bringt mit Orchester. Ja, liebe Gitte Klein, das stimmt leider wirklich. Man hört immer mehr Computerbum-Bum und künstliche Musik. Aber hier gibt es sie noch, die melodiöse Musik mit echtem Orchester. Unter anderem für Sie jetzt die Petra Kühn mit dem Weißen Schiff.

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1: Ich habe da jetzt diesen Veranstaltungshinweis noch hineingeschummelt, denn ein ganzes Lied wäre sich leider nicht mehr ausgegangen. Ich hätte das abkürzen müssen und das wäre natürlich schade gewesen für jene, die sich die entsprechenden Musiktitel gewünscht haben. Ich habe da mindestens noch 10 Musiktitel liegen, die heute leider wieder nicht drangekommen sind. Aber es gibt ja ein nächstes Mal, heute in einer Woche. Da legen wir wieder Ihre Wunschmelodien auf in der Wunschstunde der Sendung Pianist Plattenkiste. Und vorher gibt's natürlich redaktionelle Plattenkiste-Stunden, wo Sie viel über die Melodien bzw. Ihre Sänger und Ihre Urheber erfahren. 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Wir hatten immer bis dato schönes Wetter und ein lustiges Publikum. Den beiden Norwegern sei gesagt, Dietmar Meisel und Angela, die Wenche Möhre haben wir leider zeitlich auch nicht mehr geschafft, kommt dann auch nächstes Mal. Vielleicht sind sie dann immer noch im hohen Norden unterwegs und die anderen Musikwünsche kommen in die Wunschkiste. Bis zum nächsten Mal. Wir bedanken uns, dass Sie mit dabei waren und wir freuen uns, wenn Sie auch bei der nächsten Sendung Pianist Plattenkiste wieder mit dabei sind. Es verabschiedet sich von Ihnen ganz herzlich das Team der Plattenkiste. Reinhard Birnbacher und Edith Schiller. Wir wünschen einen schönen Abend und freuen uns auf ein Wiederhören.

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1: Ich bin Dominik Schweiger. Der Verband kommunaler Unternehmen fordert strengere Regeln für die Wasserentnahme. Angesichts von Klimawandel, Trockenheit und sinkenden Grundwasservorkommen sollen künftig weniger Ausnahmen ohne Genehmigung erlaubt sein. Das könnte auch die Bewässerung von Gärten oder die Wasserentnahme für landwirtschaftliche Betriebe betreffen. Für viele Alleinerziehende könnte es künftig weniger Unterstützung vom Staat geben. Familienministerin Prien will den Unterhaltsvorschuss nur noch bis zum 16. Geburtstag eines Kindes zahlen. Als Grund nennen sie die Sparvorgaben für den Bundeshaushalt. Kritik an den Plänen kommt unter anderem vom Deutschen Kinderhilfswerk. Bundespräsident Steinmeier hat das Reformpaket der Bundesregierung begrüßt. Im ZDF-Sommerinterview sagte er, mit den Beschlüssen sei die politische Blockade überwunden worden. Das allein reiche aber nicht aus. Entscheidend sei, dass die Reformen auch für mehr Wirtschaftswachstum sorgten. Nur dann könne die Politik neues Vertrauen gewinnen. Auch Arbeitgeber und Gewerkschaften rief Steinmeier auf, den Reformkurs zu unterstützen. Seit über 20 Jahren sind in einem Juni nicht mehr so viele Menschen beim Baden gestorben wie dieses Jahr. Laut DLRG sind bundesweit mindestens 99 Menschen beim Schwimmen ums Leben gekommen. Von einem tragischen Start in die Badesaison ist die Rede. Jonas Mikolajczak berichtet.
2: 90% der Badetoten im Juni waren Männer, die meisten davon nicht älter als 30 Jahre. Laut DLRG überschätzen junge Männer oft ihre eigenen Fähigkeiten und bringen sich selbst in Gefahr. Häufig sind es unerwartete Strömungen, Temperaturunterschiede, schlechte Schwimmfähigkeiten und Sprünge in zu flache Gewässer, die zum Ertrinken führen. Die DLRG rät deshalb dringend, im besten Fall nicht allein schwimmen gehen und bitte nur bewachte Badestellen nutzen.
1: China ist nach ersten Erkenntnissen glimpflich durch Tropensturm Bawi gekommen. Berichte über Todesopfer gibt es bisher nicht. Trotzdem sorgen starker Wind und heftiger Regen weiter für Probleme. Hunderte Flüge wurden gestrichen, tausende Bäume stürzten um. Meteorologen warnen außerdem vor langanhaltendem Regen im Norden und Osten des Landes.
0: Das Wetter.
1: Jetzt lösen sich auch die letzten Wolken langsam auf. Auf einen klaren Abend folgt dann eine sternenklare Nacht. Die Temperaturen gehen runter auf 17 bis 9 Grad. Morgen gibt's dann wieder Sonne satt. Im Lauf des Tages ziehen von Südwesten her ein paar dünne, hohe Wolken durch. Die Höchstwerte 27 bis 35 Grad. Am Dienstag geht's dann im Süden mit etwas Regen los. Abseits davon gibt's Sonne und Wolkenmix. Ab Mittwoch wird's dann aber auch schon wieder überall sonnig.
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1: Ich bin Dominik Schweiger. Familienministerin Prien will den staatlichen Unterhaltsvorschuss künftig nur noch bis zum 16. Geburtstag von Kindern zahlen. Dazu will sie einen entsprechenden Gesetzentwurf vorlegen. Hintergrund sind die Sparvorgaben an den Bundeshaushalt. Tine Klimach berichtet.
2: Alleinerziehende können vom Staat Unterhaltsvorschuss beantragen, wenn der andere Elternteil, in der Praxis oftmals der Vater, kaum oder keinen Unterhalt zahlt. Der Staat kann sich das Geld eigentlich dann zurückholen, in der Praxis gelingt das aber nur selten. Und seit der letzten Reform haben sich die Ausgaben dazu vervierfacht. Kritik an den Plänen, den Vorschuss nur bis zum 16. Lebensjahr zu zahlen, kommt vom Deutschen Kinderhilfswerk.
1: Beruhigende Nachrichten aus Spanien. Der Großbrand im Süden des Landes breitet sich nicht mehr aus. Die ersten Evakuierten dürfen sogar in ihre Häuser zurück, heißt es von den Behörden. Fast 7000 Hektar Wald sind zerstört, mindestens 12 Menschen sind ums Leben gekommen, 23 weitere gelten noch als vermisst. Brandursache könnte den Angaben nach eine kaputte Stromleitung gewesen sein, die in ein trockenes Gebüsch gefallen ist. Er ist nicht der Erste, der das fordert. Bundesverkehrsminister Schnieder will, dass die Deutsche Bahn sich mehr um ihre Pünktlichkeit kümmert. Dabei gehe es nicht nur um Investitionen, sondern auch um bessere Abläufe im täglichen Betrieb, hieß es. Als Beispiel nannte Schnieder die Reinigung verspäteter Züge. Wenn dafür weniger Zeit bleibe, müsse die Bahn entsprechend mehr Personal einsetzen. In den Alpen sind zwei Gleitschirmflieger bei Unfällen ums Leben gekommen. In Tirol starb eine 28-jährige Frau aus Hessen, nachdem sie gegen einen Baum geprallt war. In Südtirol kam ein italienischer Pilot bei einem Tandemflug ums Leben. Seine Passagierin aus Deutschland blieb unverletzt. Bayerns Gesundheitsministerin Gerlach will HPV-Impfungen direkt an Schulen anbieten. Nach erfolgreichen Pilotprojekten in Rosenheim und Alzenau sollen nun weitere Gesundheitsämter solche Impfaktionen organisieren. HPV kann Krebs auslösen. Gesundheitsfachleute empfehlen deshalb eine Impfung für alle Kinder zwischen 9 und 14 Jahren.
3: Das Wetter.
1: Jetzt lösen sich auch die letzten Wolken langsam auf. Auf einen klaren Abend folgt dann eine sternenklare Nacht. Die Temperaturen gehen runter auf 17 bis 9 Grad. Morgen gibt's dann wieder Sonne satt. Im Lauf des Tages ziehen von Südwesten her ein paar dünne hohe Wolken durch. Die Höchstwerte 27 bis 35 Grad. Am Dienstag geht's dann im Süden mit etwas Regen los. Abseits davon gibt's Sonne und Wolkenmix. Ab Mittwoch wird's dann aber auch schon wieder überall sonnig.
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2: Ich bin Hendrik Daum. Bundespräsident Steinmeier hat das Reformpaket der Bundesregierung begrüßt. Im ZDF-Sommerinterview sagte er, mit den Beschlüssen sei die politische Blockade überwunden worden.
3: Es könnte sein, dass wir gerade eine neue Phase in der Politik der Koalition erleben. Ich will sagen, dass man die Selbstblockade innerhalb der Koalition aufgehoben hat, aufgelöst hat und hoffentlich aus den beschlossenen Paketen, die jetzt auf dem Weg sind, auch die Lust an der Gestaltung zurückgewinnt.
2: Arbeitgeber und Gewerkschaften rief Steinmeier auf, den Reformkurs zu unterstützen. Für viele Alleinerziehende könnte es künftig weniger Unterstützung vom Staat geben. Bundesfamilienministerin Prien will den Unterhaltsvorschuss nur noch bis zum 16. Geburtstag eines Kindes zahlen. Als Grund nennt sie die Sparvorgaben für den Bundeshaushalt. Scharfe Kritik an den Plänen kommt vom Deutschen Kinderhilfswerk. Der Verband kommunaler Unternehmen fordert strengere Regeln für die Wasserentnahme. Angesichts von Klimawandel, Trockenheit und sinkenden Grundwasservorkommen sollen künftig weniger Ausnahmen erlaubt sein. Das könnte auch die Bewässerung von Gärten oder die Wasserentnahme für landwirtschaftliche Betriebe betreffen. Wie gesund Bayerns Wälder noch sind, wird in den kommenden Wochen erneut untersucht. Die Forstverwaltung nimmt dafür rund 16.000 Bäume im Freistaat unter die Lupe. Hintergrund sind die Folgen von Klimawandel, Trockenheit und Hitze. Im vergangenen Jahr wiesen fast 40% der untersuchten Bäume deutliche Schäden auf. Tennisprofi Alexander Zverev hat das Finale von Wimbledon verloren. Gegen den Weltranglisten-Ersten Jannik Sinner unterlag er in einem hochklassigen Match mit 1:3 Sätzen. Zverev war zunächst in Führung gegangen, ehe Sinner ausglich und dann auch den dritten Satz gewann. Anschließend kam es zum Tiebreak im vierten Satz, den der Italiener mit 6:4 für sich entschied. Trotz der Niederlage gibt es für Zverev aber auch Positives. Durch den Einzug ins Wimbledon-Finale rückt der Hamburger ab morgen in der Weltrangliste auf Platz 2.
1: Das Wetter.
2: Wir bekommen heute eine sternenklare Nacht. Die Temperaturen, die gehen bis in der Früh runter auf 17 bis 9 Grad. Morgen gibt's wieder Sonne satt. Im Lauf des Tages ziehen von Südwesten ein paar dünne, hohe Wolken durch. Die Höchstwerte 27 bis 35 Grad. Am Dienstag geht's dann im Süden mit etwas Regen los. Ansonsten wechseln sich Sonne und Wolken ab. Ab Mittwoch wird's dann aber schon wieder sonnig.
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1: Ich bin Hendrik Daum. Bundespräsident Steinmeier hat das Reformpaket der Bundesregierung begrüßt. Im ZDF-Sommerinterview sagte er, mit den Beschlüssen sei die politische Blockade überwunden worden. Das allein reiche aber nicht aus. Entscheidend sei, dass die Reformen auch für mehr Wirtschaftswachstum sorgten. Nur dann könne die Politik neues Vertrauen gewinnen. Auch Arbeitgeber und Gewerkschaften rief Steinmeier auf, den Reformkurs zu unterstützen. Für viele Alleinerziehende könnte es künftig weniger Unterstützung vom Staat geben. Bundesfamilienministerin Prien will den Unterhaltsvorschuss nur noch bis zum 16. Geburtstag eines Kindes zahlen. Als Grund nennt sie die Sparvorgaben für den Bundeshaushalt. Scharfe Kritik an den Plänen kommt vom Deutschen Kinderhilfswerk. In der Nähe von Paris hat die französische Polizei wegen Terrorverdachts den Umkreis einer Synagoge evakuiert. Zuvor waren zwei Kriegswaffen in einem Auto entdeckt worden, das in der Nähe des Gotteshauses abgestellt war. Etwa 300 Menschen sind von der Evakuierung betroffen. Wie gesund Bayerns Wälder noch sind, das wird in den kommenden Wochen erneut untersucht. Die Forstverwaltung nimmt dafür rund 16.000 Bäume im Freistaat unter die Lupe. Hintergrund sind die Folgen von Klimawandel, Trockenheit und Hitze. Im vergangenen Jahr wiesen fast 40% der untersuchten Bäume deutliche Schäden auf. Der Hamburger Tennisprofi Alexander Zverev hat die Krönung seines starken Wimbledon-Turniers verpasst. Zverev verlor das Endspiel gegen den italienischen Weltranglisten-Ersten Jannik Sinner in 4 Sätzen mit 7:6, 6:7, 3:6 und 4:6. Doch trotz der Niederlage gibt es für Zverev gleichzeitig allen Grund zu feiern, denn durch den Einzug ins Wimbledon-Finale rückt er ab morgen in der Weltrangliste auf Platz 2.
0: Das Wetter.
1: Wir bekommen heute eine sternenklare Nacht. Die Temperaturen, die gehen bis in der Früh runter auf 17 bis 9 Grad. Morgen gibt's wieder Sonne satt. Im Lauf des Tages ziehen von Südwesten ein paar dünne, hohe Wolken durch. Die Höchstwerte 27 bis 35 Grad. Am Dienstag geht's dann im Süden mit etwas Regen los. Ansonsten wechseln sich Sonne und Wolken ab. Ab Mittwoch wird's dann aber schon wieder sonnig.
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1: Ich bin Hendrik Daum. Bundespräsident Steinmeier begrüßt die von der Koalition beschlossenen und angestoßenen Reformen. Endlich ist etwas Wichtiges passiert, sagte Steinmeier im ZDF-Sommerinterview.
2: Es könnte sein, dass wir gerade eine neue Phase in der Politik der Koalition erleben. Will sagen, dass man die Selbstblockade innerhalb der Koalition aufgehoben hat, aufgelöst hat und hoffentlich aus den beschlossenen Paketen, die jetzt auf dem Weg sind, auch die Lust an der Gestaltung zurückgewinnt. Das ist das, was mindestens erforderlich ist, um diesen Weg der Reformen fortzusetzen.
1: Gleichzeitig betonte Steinmeier, dass es entscheidend sei, dass die Reformen auch für mehr Wirtschaftswachstum sorgten. Nur dann könne die Politik neues Vertrauen gewinnen. Für viele Alleinerziehende könnte es künftig weniger Unterstützung vom Staat geben. Bundesfamilienministerin Prien will den Unterhaltsvorschuss nur noch bis zum 16. Geburtstag eines Kindes zahlen. Als Grund nennt sie die Sparvorgaben für den Bundeshaushalt. Scharfe Kritik an den Plänen kommt vom Deutschen Kinderhilfswerk. In der Nähe von Paris hat die französische Polizei wegen Terrorverdachts den Umkreis einer Synagoge evakuiert. Zuvor waren zwei Kriegswaffen in einem Auto entdeckt worden, das in der Nähe des Gotteshauses abgestellt war. Etwa 300 Menschen sind von der Evakuierung betroffen. Wie gesund Bayerns Wälder noch sind, das wird in den kommenden Wochen erneut untersucht. Die Forstverwaltung nimmt dafür rund 16.000 Bäume im Freistaat unter die Lupe. Hintergrund sind die Folgen von Klimawandel, Trockenheit und Hitze. Im vergangenen Jahr wiesen fast 40% der untersuchten Bäume deutliche Schäden auf. Der Hamburger Tennisprofi Alexander Zverev hat die Krönung seines starken Wimbledon-Turniers verpasst. Zverev verlor das Endspiel gegen den italienischen Weltranglisten-Ersten Jannik Sinner in 4 Sätzen mit 7:6, 6:7, 3:6 und 4:6. Doch trotz der Niederlage gibt es für Zverev gleichzeitig allen Grund zu feiern, denn durch den Einzug ins Wimbledon-Finale rückt er ab morgen in der Weltrangliste auf Platz 2.
0: Das Wetter.
1: In einer fast überall sternenklaren Nacht gehen die Temperaturen bis in der Früh runter auf 17 bis 9 Grad. Heute zum Wochenstart gibt's wieder Sonne satt. Im Lauf des Tages ziehen von Südwesten ein paar dünne, hohe Wolken durch. Die Höchstwerte erreichen heute 27 bis 35 Grad. Am Dienstag geht's dann im Süden mit etwas Regen los. Ansonsten wechseln sich Sonne und Wolken ab. Ab Mittwoch dann aber schon wieder Sonne pur von früh bis spät.
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1: Ich bin Hendrik Daum. Bundespräsident Steinmeier begrüßt die von der Koalition beschlossenen und angestoßenen Reformen. Endlich ist etwas Wichtiges passiert, sagte Steinmeier im ZDF-Sommerinterview.
2: Es könnte sein, dass wir gerade eine neue Phase in der Politik der Koalition erleben. Ich will sagen, dass man die Selbstblockade innerhalb der Koalition aufgehoben hat, aufgelöst hat und hoffentlich aus den beschlossenen Paketen, die jetzt auf dem Weg sind, auch die Lust an der Gestaltung zurückgewinnt. Das ist das, was mindestens erforderlich ist, um diesen Weg der Reformen fortzusetzen.
1: Gleichzeitig betonte Steinmeier, dass es entscheidend sei, dass die Reformen auch für mehr Wirtschaftswachstum sorgten. Nur dann könne die Politik neues Vertrauen gewinnen. Für viele Alleinerziehende könnte es künftig weniger Unterstützung vom Staat geben. Bundesfamilienministerin Prien will den Unterhaltsvorschuss nur noch bis zum 16. Geburtstag eines Kindes zahlen. Als Grund nennt sie die Sparvorgaben für den Bundeshaushalt. Scharfe Kritik an den Plänen kommt vom Deutschen Kinderhilfswerk. In der Nähe von Paris hat die französische Polizei wegen Terrorverdachts den Umkreis einer Synagoge evakuiert. Zuvor waren zwei Kriegswaffen in einem Auto entdeckt worden, das in der Nähe des Gotteshauses abgestellt war. Etwa 300 Menschen sind von der Evakuierung betroffen. Wie gesund Bayerns Wälder noch sind, das wird in den kommenden Wochen erneut untersucht. Die Forstverwaltung nimmt dafür rund 16.000 Bäume im Freistaat unter die Lupe. Hintergrund sind die Folgen von Klimawandel, Trockenheit und Hitze. Im vergangenen Jahr wiesen fast 40% der untersuchten Bäume deutliche Schäden auf. Der Hamburger Tennisprofi Alexander Zverev hat die Krönung seines starken Wimbledon-Turniers verpasst. Zverev verlor das Endspiel gegen den italienischen Weltranglisten-Ersten Jannik Sinner in 4 Sätzen mit 7 zu 6, 6 zu 7, 3 zu 6 und 4 zu 6. Doch trotz der Niederlage gibt es für Zverev gleichzeitig allen Grund zu feiern, denn durch den Einzug ins Wimbledon-Finale rückt er ab heute in der Weltrangliste auf Platz 2 vor.
0: Das Wetter.
1: In einer fast überall sternenklaren Nacht gehen die Temperaturen bis in der Früh runter auf 17 bis 9 Grad. Heute zum Wochenstart gibt's wieder Sonne satt. Im Lauf des Tages ziehen von Südwesten ein paar dünne, hohe Wolken durch. Die Höchstwerte erreichen heute 27 bis 35 Grad. Am Dienstag geht's dann im Süden mit etwas Regen los. Ansonsten wechseln sich Sonne und Wolken ab. Ab Mittwoch dann aber schon wieder Sonne pur von früh bis spät.
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0: Ich bin Hendrik Daum. Der Konflikt zwischen den USA und dem Iran um die Straße von Hormuz ist erneut eskaliert. Nach Angaben des Pentagon führten die USA zuletzt rund 140 Attacken auf militärische Ziele im Iran durch. Auch zur Stunde laufen demnach Angriffe. Teheran reagierte mit Attacken auf Ziele in den Golfstaaten Kuwait, Katar und Oman. Auslöser der erneuten Gefechte war eine iranische Attacke auf ein Handelsschiff in der Straße von Hormuz. Wie schädlich muss ich noch machen? Bei einer Brandkatastrophe in der thailändischen Hauptstadt Bangkok sind nach offiziellen Angaben mindestens 27 Menschen ums Leben gekommen. Zudem ist von zahlreichen Verletzten die Rede. Ob sich darunter auch Touristen befinden, ist noch nicht bekannt. Auch warum das Feuer in dem Lokal ausbrach, ist noch unklar. Wie gesund die Wälder bei uns in Bayern noch sind, das wird in den kommenden Wochen erneut untersucht. Die Forstverwaltung nimmt dafür rund 16.000 Bäume im Freistaat unter die Lupe. Hintergrund sind die Folgen von Klimawandel, Trockenheit und Hitze. Im vergangenen Jahr wiesen fast 40% der untersuchten Bäume deutliche Schäden auf. Tennisprofi Alexander Zverev hat den ersten deutschen Wimbledon-Titel im Männer-Einzel seit 35 Jahren leider verpasst. Der Hamburger verlor das Finale gegen den Italiener Jannik Sinner in 4 Sätzen. Zverev darf sich aber über den Sprung auf Rang 2 der Weltrangliste freuen, der ihm mit dem Einzug in das Endspiel gelungen war. Außerdem bekommt er ein Preisgeld von umgerechnet über 2 Millionen Euro. Im Publikum saßen unter anderem Prinzessin Kate und Prinz William sowie Bundeskanzler Merz.
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0: In einer fast überall sternenklaren Nacht gehen die Temperaturen